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3: Und vorne nochmal.

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4: Herzlich willkommen zur ersten Sendung Dämmerfrequenz mit Jan the Krieger. Ja, wer hat das erste Lied gekannt oder hat rausgehört, wer da singt? Ob das Lied jetzt wirklich einen Titel hat, weiß ich nicht. Ich sage jetzt einfach mal das Marienkäferlied. Und es ist, wer sich noch daran erinnern kann, aus Taxi Orange 1. Das war das österreichische Mart von Big Brother, wo es aber nur zwei Staffeln gab. Die erste habe ich mir regelmäßig angeschaut und zum Abschluss hat es ein Heft mit CD, CD-ROM gegeben. So eine Art Best-of-Taxi Orange mit Liedern und Sagen aus dem Kutscherhof. Und eine Nummer war dieses, ja, auf Marienkäferlied eben, was wir gerade gehört haben. Ja, aber warum geht es in der Sendung? Es ist, wie im Jingle schon gehört, die Sendung für Nachteulen und Frühaufsteher. Nachteulen, die gerade vom Fortgehen gekommen sind oder gerade in der Nachtschicht arbeiten oder fertig geworden sind oder Leute, die vom Computer zocken und so weiter. Frühaufsteher, die, die gerade aufgestanden sind, weil sie vielleicht heute am Samstag auch arbeiten müssen oder weil sie einen weiten Ausflug planen und ja, deswegen vielleicht auch schon munter sind. Oder weil heute eins der Kinder Geburtstag hat und man richtet jetzt gerade schon das Geburtstagsfrühstück her. Aus was auch immer, es wird Gründe geben, warum man jetzt um die Zeit auf ist. So viel zur Sendung. Ich würde sagen, ich habe jetzt eh schon viel zu viel geredet. Es geht weiter mit Musik. Jetzt kommt eine Band aus Italien, Bunker 66, mit den Liedern Wir Geist vom Hell. Kommen wir da zum Munterwerden. Los geht's.

So, das war jetzt Metal Punk aus Italien mit Bunker 66. Aus Italien kommen meiner Meinung nach einige gute Bands. Da werden wir sicher noch viel in der Sendung hören. Wir machen jetzt einen Musikwechsel. Jetzt kommt Country-Musik von den Hunky Tunk Heroes mit dem Song A Really Lucky Night und Cowboy's Dream. Irgendwie passend zur Sendung.

So, es war jetzt kurz vor dem Lied, wie ihr vielleicht gemerkt habt, habt ihr bei On a Real Lucky Night eine falsche Einspielung. Ich hoffe, ihr verzeiht mir's. Das waren die Hunky Tunk Heroes, wie gesagt. Ich habe leider keine Ahnung, ob das Album oder die Band so heißt. Ja, also es heißt Power Can. Entschuldigung. Ich würde sagen, ja, nachdem wir jetzt nur Lieder mit Männern am Gesang hören, kommt jetzt mal was von einer Mädels-Punk-Band aus Italien, nämlich Psychopaths mit Power, No Your Friend und Danger Girl. Psychopaths, auch wieder aus Italien. Habe ich mal live gesehen in Mark in Salzburg als Vorband von den Ramones, eine weibliche Ramones-Coverband. Die werden sich auch noch zu hören sein in der Sendung, aber jetzt Bühne frei oder keine Ahnung, wie man im Radio sagt, für Psychopaths.

So, das war wie gesagt die Band Psycho Chords mit Power, Neue Round und Danger Girl. Und wir machen gleich weiter mit Frauen am Gesang, aber kommen wieder zu was ganz anderem, nämlich zu der Band Ramsch und Rosen mit der Julia Lachertsdorfer und den Simon Zechbauer. Die Julia Lachertsdorfer ist eine österreichische Geigerin, Komponistin und Intendantin aus Bad Hall, ist eher durch die Band Neuschnee bekannt. Aber wir hören es jetzt mit Ramsch und Losern mit den Liedern Ischler Schleuniger und der Sommer ist ausgeblieben.

So, das war jetzt was langsam Ruhiges. Ich hoffe, mir ist nicht wieder wer eingeschlafen. Hoffe, die nächsten zwei Nummern sind wieder was Muntermachendes. Ihr hört nach wie vor die erste Folge der Sendung Dämmerfrequenz im Freien Radio Salzkammergut mit Jan Krieger. Es ist jetzt auf jeden Fall wieder ganz was anderes, was jetzt kommt. Bis jetzt haben wir ja Nummern auf Deutsch oder Englisch gehabt. Es wird aber viel Fremdsprachiges auf jeden Fall zu hören sein in der Sendung oder Lieder, die man selten im Radio oder zumindest in Österreich selten Radio oder nicht oft gespielt wird. Darum kommt jetzt Michael David mit Jas Wett und Hanna Zagowski mit Disco Grati.

So, das war jetzt was Slawisches, wie gesagt. Also, wie ihr seht, es werden in der Sendung sehr viele verschiedene Musikrichtungen gespielt und vieles eigenartig, was ich aber finde, was für die ungewöhnliche Uhrzeit auch gut passt. Darum, was aus den Niederlanden, nämlich die Band Naske Banane als nächstes mit dem Lied Vodka Speed in the Halag. Die Band habe ich inzwischen auch schon längerer Zeit im Februar 2007 im IKH in Wien einmal gesehen. Los geht's!

So, das waren, wie gesagt, die Naske Banane mit dem Song Wodka Spin in die Hallag. Ja, und so schnell geht's. Und dann sind wir auch schon wieder beim Ende der ersten Sendung Dämmerfrequenz mit mir, Jan de Krieger. Ich habe einige Versprecher und Aussetzer gehabt. Ich hoffe, es war trotzdem okay. Die Sendung wird es zum Nachhinein gehen. Abschließen möchte ich die Sendung mit zwei Liedern von zwei Bands, nämlich den Leningrad Cowboys mit Those Were the Days aus Finnland. Und zum Schluss Austropop, aber ich würde sagen eher Austropop Underground. Mädchu, der gute alte Rock'n'Roll. Wir hören uns dann wieder nächstes Monat am ersten Samstag hier im Freien Radio Salzkammergut mit mir, Jan de Krieger.

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0: Es ist Samstag, der 4. Juli. Willkommen im Wochenende. Was es in der nächsten Woche so alles zu erleben gibt, folgt jetzt in unseren Veranstaltungsempfehlungen. Das nächste Treffen der Feuerfrauen Oberösterreich findet kommenden Dienstag am 7. Juli im Sozial- und Beratungszentrum Bad Ischl statt. Wechseljahre, Fluch oder Segen? Birgit, 57 Jahre jung und selbst betroffen, gründete die regionale Initiative Feuerfrauen Oberösterreich. Ziel ist es, einen geschützten Raum für Austausch, Wissen und gegenseitige Stärkung zu schaffen. Die monatlichen Treffen finden jeweils am ersten Dienstag im Sozial- und Beratungszentrum Bad Ischl statt. Neben moderierten Gesprächsrunden sind auch Fachvorträge in den Bereichen Gynäkologie, Psychologie und Ernährung geplant. Das Treffen der Feuerfrauen Oberösterreich, kommenden Dienstag, den 7. Juli im Sozial- und Beratungszentrum Bad Ischl. Mehr Informationen gibt es auf der Website feuerfrauen.at. Die öffentliche Bibliothek der Gemeinde Strobl lädt zum Lesefest 2026 ein, kommenden Mittwoch, den 8. Juli ab 19 Uhr. Die österreichischen AutorInnen Patricia Brooks, Bettina Balacker, Malte Borsdorf, Lydia Mischkulnik und Luis Stabauer lesen aus ihren Werken. Musikalisch begleitet wird der Abend vom Klarinettenensemble Holzklang und die Moderation übernimmt Erika Kronerbitter. Der Eintritt ist frei und für das gemütliche Beisammensein stehen Getränke und Knabbereien bereit. Übrigens, die öffentlichen Bibliotheken zwischen Wolfgangsee und Hallstättersee pflegen eine intensive Zusammenarbeit und gestalten gemeinsam eine bunte, ganz unterschiedliche und regional bezogene Sendereihe namens Aufblattelt. Die Sendung ist jeden dritten Sonntag im Monat um 18 Uhr zu hören und die Wiederholung am darauffolgenden Donnerstag um 13 Uhr. Mehr Informationen dazu gibt es auf unserer Website freiesradio.at. Die Vöcklerbruck Vintage Band spielt nächsten Freitag, den 10. Juli, im Gastgarten des Stadtwirtbruck. Mehr dazu jetzt von Christian.
3: Hallo, da ist der Havli Christian. 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Die Mini-Big Band besteht aus 9 Personen. Gemeinsam mit der Rhythmusgruppe und 4 Bläsern performt unsere tolle Sängerin Nicola.

0: 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Bei Interesse gleich Plätze reservieren. 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
1: Das war unser Kalender für heute. 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
0: Es ist Samstag, der 4. Juli. Willkommen im Wochenende. Was es in der nächsten Woche so alles zu erleben gibt, folgt jetzt in unseren Veranstaltungsempfehlungen. Das nächste Treffen der Feuerfrauen Oberösterreich findet kommenden Dienstag am 7. Juli im Sozial- und Beratungszentrum Badischl statt. Wechseljahre, Fluch oder Segen? Birgit, 57 Jahre jung und selbst betroffen, gründete die regionale Initiative Feuerfrauen Oberösterreich. Ziel ist es, einen geschützten Raum für Austausch, Wissen und gegenseitige Stärkung zu schaffen. Die monatlichen Treffen finden jeweils am ersten Dienstag im Sozial- und Beratungszentrum Badischl statt. Neben moderierten Gesprächsrunden sind auch Fachvorträge in den Bereichen Gynäkologie, Psychologie und Ernährung geplant. Das Treffen der Feuerfrauen Oberösterreich, kommenden Dienstag, den 7. Juli im Sozial- und Beratungszentrum Badischl. Mehr Informationen gibt es auf der Website feuerfrauen.at. Die öffentliche Bibliothek der Gemeinde Strobl lädt zum Lesefest 2026 ein, kommenden Mittwoch, den 8. Juli ab 19 Uhr. Die österreichischen AutorInnen Patricia Brooks, Bettina Balacker, Malte Borsdorf, Lydia Mischkulnik und Luis Stabauer lesen aus ihren Werken. Musikalisch begleitet wird der Abend vom Klarinettenensemble Holzklang und die Moderation übernimmt Erika Kronerbitter. Der Eintritt ist frei und für das gemütliche Beisammensein stehen Getränke und Knabbereien bereit. Übrigens, die öffentlichen Bibliotheken zwischen Wolfgangsee und Hallstättersee pflegen eine intensive Zusammenarbeit und gestalten gemeinsam eine bunte, ganz unterschiedliche und regional bezogene Sendereihe namens Aufblattelt. Die Sendung ist jeden dritten Sonntag im Monat um 18 Uhr zu hören und die Wiederholung am darauffolgenden Donnerstag um 13 Uhr. Mehr Informationen dazu gibt es auf unserer Website freiesradio.at. Die Vöcklerbruck Vintage Band spielt nächsten Freitag, den 10. Juli, im Gastgarten des Stadtwirtbruck. Mehr dazu jetzt von Christian.
3: Hallo, da ist der Havli Christian. 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Die Mini-Big Band besteht aus 9 Personen. Gemeinsam mit der Rhythmusgruppe und 4 Bläsern performt unsere tolle Sängerin Nicola. Zu hören sind Songs aus den Genres Blues, Jazz, Latin und Soul. Bei Interesse gleich Plätze reservieren. 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

0: Das war unser Kalender für heute. Wie gewohnt geht's am Montag mit unserem Kinokalender weiter. Ein erholsames Wochenende voller schöner Erlebnisse wünscht Bastian Mateka.
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Guck, es ist eigentlich ganz einfach.

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0: Es ist Samstag, der 4. Juli. Willkommen im Wochenende. Was es in der nächsten Woche so alles zu erleben gibt, folgt jetzt in unseren Veranstaltungsempfehlungen. Das nächste Treffen der Feuerfrauen Oberösterreich findet kommenden Dienstag am 7. Juli im Sozial- und Beratungszentrum Bad Ischl statt. Wechseljahre, Fluch oder Segen? Birgit, 57 Jahre jung und selbst betroffen, gründete die regionale Initiative Feuerfrauen Oberösterreich. Ziel ist es, einen geschützten Raum für Austausch, Wissen und gegenseitige Stärkung zu schaffen. Die monatlichen Treffen finden jeweils am ersten Dienstag im Sozial- und Beratungszentrum Bad Ischl statt. Neben moderierten Gesprächsrunden sind auch Fachvorträge in den Bereichen Gynäkologie, Psychologie und Ernährung geplant. Das Treffen der Feuerfrauen Oberösterreich, kommenden Dienstag, den 7. Juli im Sozial- und Beratungszentrum Bad Ischl. Mehr Informationen gibt es auf der Website feuerfrauen.at. Die öffentliche Bibliothek der Gemeinde Strobl lädt zum Lesefest 2026 ein, kommenden Mittwoch, den 8. Juli ab 19 Uhr. Die österreichischen AutorInnen Patricia Brooks, Bettina Balacker, Malte Borsdorf, Lydia Mischkulnik und Luis Stabauer lesen aus ihren Werken. Musikalisch begleitet wird der Abend vom Klarinettenensemble Holzklang und die Moderation übernimmt Erika Kronerbitter. Der Eintritt ist frei und für das gemütliche Beisammensein stehen Getränke und Knabbereien bereit. Übrigens, die öffentlichen Bibliotheken zwischen Wolfgangsee und Hallstättersee pflegen eine intensive Zusammenarbeit und gestalten gemeinsam eine bunte, ganz unterschiedliche und regional bezogene Sendereihe namens Aufblattelt. Die Sendung ist jeden dritten Sonntag im Monat um 18 Uhr zu hören und die Wiederholung am darauffolgenden Donnerstag um 13 Uhr. Mehr Informationen

0: Informationen dazu gibt es auf unserer Website freiesradio.at. Die Vöcklabruck Vintage Band spielt nächsten Freitag, den 10. Juli, im Gastgarten des Stadtwirtbruck. Mehr dazu jetzt von Christian.
1: Hallo, da ist der Havli Christian. Ich möchte euch auf ein lässiges Konzert aufmerksam machen. Am Freitag, 10. Juli um 20 Uhr, spielt die Vöcklabruck Vintage Band im Gastgarten vom Stadtwirtbruck in Vöcklabruck. Die Mini-Big Band besteht aus 9 Personen. Gemeinsam mit der Rhythmusgruppe und 4 Bläsern performt unsere tolle Sängerin Nicola. Zu hören sind Songs aus den Genres Blues, Jazz, Latin und Soul. Bei Interesse gleich Plätze reservieren. Wo? 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
0: Das war unser Kalender für heute. Wie gewohnt geht's am Montag mit unserem Kinokalender weiter. Ein erholsames Wochenende voller schöner Erlebnisse wünscht Bastian Mateka.
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und Tracks und Songs zum Tanzen und zum gut aufgelegt sein, wer sich das gehört für diese Jahreszeit. Der Anfang macht da gleich mal der Jamiroquai und eine B-Side vom damaligen Hit-Album Traveling Without Moving. Diese B-Side nennt sich Function, war am regulären Album nicht zu finden, jetzt auf der aktuellen Vinylpressung ist drauf, Gott sei Dank. Eine supergeile Starternummer für den heutigen Apparat Verdraht. Und danach gibt es zwei Nummern von LCD Sound System. Ich wünsche euch viel Spaß zur heutigen Sendung. Gehen wir's an.

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1: 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Geile Band. Habe ich schon dreimal live erleben dürfen. Dreimal in Barcelona. Barcelona. Mega Band. Schaut es euch an, wenn wir uns hoffentlich irgendwann einmal wieder in Europa spielen und nicht nur in London, wo sie jetzt gerade einmal eine ganze Woche durchgehend gespielt haben. Ja, zeitgenössische Musik. Jetzt hat mich meine Tochter draufgebracht, und zwar Little Sims. Sehr coole Frau, sehr coole Musik und ihr aktuelles Album ein Wahnsinn. Nächste Nummer nennt sich Enough von Little Sims und danach gibt's I Just Want to Dance von der Band Salt, die euch hoffentlich mittlerweile auch alle bekannt ist. Wenn nicht, unbedingt anhören. Salt, großartiger Sound. Viel Spaß!
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So, da heute stimmungsvolle Sendung, Apparat Verdraht. Und die nächste Nummer liegt mir sehr am Herzen. Habe ich tatsächlich noch nie gespielt beim Apparat Verdraht. Heute falls. Ich bin ein riesengroßer Rosin Murphy Fan und ihre damalige Band Moloko sollte euch natürlich auch bekannt sein. Der große Hit The Time Is Now. Eine Wahnsinnsnummer, die kommt jetzt. Trat's bitte laut auf und genießt's Moloko. Danach gibt's noch ein Stück vom Prince, die euch vielleicht nicht so geläufig ist. One plus one plus one is three. Gehen wir's an.

Jawohl, wir sind mittlerweile am Ende der heutigen Sendung Apparat Verdraht angekommen. Letzte Nummer stammte vom großartigen Roy Ayers und heißt Good Good Music. Und mit Good Good Music führt die mir jetzt da gleich mal an. Eine Platte gibt's noch vom Edwin Birdsong, Cola Bottle Baby, eine Wahnsinnsnummer, Daft Punk haben hier geflattert oder besser gesagt gesampelt mit Harder, Better, Faster, Louder. Und mit diesem großartigen Musikstück darf ich mich abführen, wie gesagt, zum heutigen Apparat Verdraht. Ich hoffe, ihr seid das nächste Mal wieder mit dabei. Jeden zweiten und vierten Samstag um 19 Uhr. Wiederholung jeden darauffolgenden Samstag, 9 Uhr Vormittag. Alles Gute da draußen. Eine schöne Zeit wünsche ich euch. Der Harry aus dem Musea Studio sagt: Für Dank, mir hernimmt's.

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Abraham und die Sängerin Angela Tröndle, ihr jugendlich verspieltes Duo. Seither ist viel passiert. Beide Musikerinnen sind von Graz nach Wien gezogen und widmen sich ganz unterschiedlichen Projekten. Sophie Abraham ist schon lange Teil des Wiener Trios Frühstück und Mitglied des renommierten Radio String Quartet. Drittens ist sie auch als Solistin tätig. Jetzt ist bereits ihr zweites Soloalbum erschienen, auf dem nahezu alles von Sophie allein stammt. Komposition, Texte, Cello, alle Stimmen, sogar aufgenommen hat sie die Stücke selbst. Derzeit tourt sie mit dem Programm des neuen Albums durch Österreich. Mitte Juni hat sie im Grazer Stockwerk ein Konzert gegeben, in der Stadt, in der sie einst an der Musikuni Cello studiert hat. In der folgenden Stunde erzählt Sophie Abraham von den Stationen ihres musikalischen Wegs, von der Arbeit mit dem Radio String Quartet und anderen Kolleginnen und Kollegen und vom Entstehungsprozess ihrer neuen Kompositionen, ganz allein in ihrem Home-Studio. Dazu gibt es viel schöne Musik. Zu Beginn den Titeltrack aus dem neuen Soloalbum The Beauty in Between.

Ich habe ja noch studiert, wie ich mit Angela die Little Band from Gingerland gegründet habe. Und das war meine erste professionelle Erfahrung mit ein Album machen. Und habe viel von der Angela lernen dürfen. Ich weiß noch, dass ich während meines Studiums das Radio String Quartet bewundert habe. Die hatten damals ihre Mahavishnu-Platte, sind sehr viel herumgekommen. Und wie die gespielt haben, das hat mir einfach unglaublich gut gefallen. Damals war Clemens Bittmann, Bernie Mallinger, Asja Valcic und Cynthia Liao. Und ich habe den Bernie gekannt, weil ich Unterricht bei ihm hatte, Schwerpunkt Jazz an der EGP-Abteilung der Cook-Uni. War immer sehr, sehr cool, die Stunden bei ihm. Der Igmar Jenner war mein Studienkollege und Freund und er hatte ja viele eigene Projekte, wo ich mitgewirkt habe und er ist irgendwann einmal eingestiegen ins Radio String Quartet. Das habe ich ja sehr nah mitbekommen, habe auch eines der ersten Konzerte, wo er eingestiegen ist, gehört, wo damals das Joe Zawinul Posting Joe Programm war. Ich habe damals die Asja auch gefragt, ja wie ist denn das? Und Asja hat gemeint, das ist einfach ganz toll mit dem Igmar. Dann bin ich nach Wien gegangen, habe abgeschlossen mein

0: Konzertfachstudium an der MDW. Und wie in dieser letzten Phase, kurz vor meinem Diplom, sind es auf mich zukommen, die Damen und Herren vom Radio String Quartet, ob ich nicht einsteigen mag. Ganz ohne Probespiel oder so, was ja bei den anderen schon so gewesen war. Also da gab es offizielle Probespiele. Die haben mir zuerst gedacht, puh, ja, aber natürlich. Also das ist einfach eine große Chance und eine Freude. Und ich bin dann einfach eingestiegen. Erster Auftritt war auswendig, großer Konzerthaussaal. Mit Aufnahme, weil es so ein großes Fest vom Roland Neuwirth war. Das haben wir zwei Stücke mit Roland Neuwirth gespielt. Gleich auswendig mit ein oder zwei Proben. Es war schon gleich in die Mitte eingestiegen sozusagen. Mhm.
1: Und ihr seid ja sehr erfolgreich.
0: Was die Musik betrifft, glaube ich, haben wir eine unglaublich hohe Qualität. Das Radio String Quartet macht sehr spannende Musik, sehr ausgefeilt. Das Tüfteln geht über Monate. Wie man was spielt, wie wir was aufnehmen, wie das dann auch gemischt wird. Da liegt irrsinnig viel Liebe und auch Know-how und Expertise drinnen. Der Bernie ist ein sehr guter Komponist, der die Stücke bis ins feinste Detail auch ausarbeitet, bevor er das uns vorstellt. Wir ändern dann schon manchmal noch Sachen, aber manchmal auch nicht. Also das hat er dann wirklich bis ins Detail sich ausgedacht. Und was ich sehr schätze, ist, dass der Igmar nicht nur auch sehr schöne Sachen bringt, schöne Kompositionen, sondern der kennt sie technisch so gut aus, dass er sowohl gut mikrofonieren kann, professionell das auch aufnehmen kann und das dann auch noch mischen kann. Ich habe ja meine zwei Soloalben selber aufgenommen. Beide. Mhm. Selber zu Hause aufgenommen. Mit einem Techniker das Zimmer eingerichtet, Mikrofone hingestellt. Das sind dann schon so 5, 6 Eingänge. Ne? Also da steht wirklich was weit, was nah, was oben, was unten. Da stehen überall Mikrofone. Das muss man ganz genau routen und was alles. Und dann habe ich beide Alben mit ganz viel Zeit wirklich selber Start, Stopp gedrückt, die verschiedenen Layer aufgenommen, editiert, arrangiert, alles selber. Und nett, dass ich mich auskenne, aber so ein Album zu mischen, ist eine große Kunst, die sehr weit weg ist von mir, was ich kann. Obwohl ich das alles selber aufgenommen habe und editiert habe. Und der Igmar hat sich da so reingefuchst. Unsere letzte Platte hat er gemischt. Aero, Four Seasons Volume 1. Das ist eine der schönst klingenden Aufnahmen auf der Welt, die ich kenne von Streichern. Vom Radio String Quartet. Die ist jetzt im März rausgekommen. Wir waren im Orpheum, haben wir sie vorgestellt, im Konzerthaus Wien, wir waren in Traun, wir werden nach Portugal fliegen in Kürze. Ein Stück, das mich immer wieder musikalisch tief berührt, ist Birds Coming Back von Bernie Marlinger. Bernie Marlinger und ich und die zwei anderen auch, aber wirklich hauptsächlich der Bernie und ich haben Zephyr Breathing for the Future geschrieben. Das ist also ein dreiteiliges Werk, ein bisschen ein längeres, wo ich auch sehr stolz bin, weil da viele Ideen von mir gekommen sind. Ja, dieses Birds Coming Back ist trotzdem mein Highlight.

0: Radio String Quartet hat in den letzten Jahren eine Tetralogie gemacht, eine Elemente-Serie. Wir haben begonnen mit der Erde, mit Roland Neuwirth, die Wiener Erde eigentlich, ne? Aber ich glaube, dass der Roland Neuwirth es auch ein bisschen so verstanden hat und wir vielleicht auch, dass es die Erde ist, wo wir auch wieder zurückkehren irgendwann. Es geht sehr viel über den Tod, aber so wie wir den Roland kennen, sowohl poetisch als auch humoristisch. Danach kam Les Couleurs de Feu mit den Münchner Symphonikern. Bach Like Waters, wo wir die G-Moll-Sonate für Solo-Violine für Streichquartett erweitert und arrangiert haben. Manche Aufnahmen von der G-Moll-Violinsonate sind 16, 17 Minuten und unser Platte ist 40, also da kommt ordentlich was dazu und ist auch unglaublich cool. Und jetzt das letzte Element, eben die Luft, die haben wir allerdings zweigeteilt, deswegen Volume 1. Wir beleuchten die Luft aus der Perspektive der vier Jahreszeiten. Jetzt wäre der Frühling und der Sommer dran. Der Frühling geht außermusikalisch sehr viel über, ja, dass der kalte Wind sich ändert zum warmen Wind, dass sukzessive Vögel zurückkehren. Auch einen Balztanz gibt es, aber auch einfach ein ruhiges Zuhören, ein ruhiges Gleiten in den Sommer hinein. Und im Sommer, High Altitude Euphoria, gehen wir gemeinsam ganz in der Früh auf einen Berg und erleben dann oben einen absoluten Höhenrausch. Da ist das Stuttgarter Kammerorchester dabei, was es seit vielen Jahrzehnten gibt, hochqualitativ. Also wir haben ein paar Konzerte gespielt mit denen und haben das aufgenommen und auch auf unsere CD.
1: Ihr im Radio String Quartet kooperiert immer wieder, unter anderem mit Thomas Gansch und auch mit Pixner.
0: Also Alpen und Glühen ist eine Band. Die Erstbesetzung war Herbert Pixner, Thomas Gansch, Lukas Kranzl-Binder, Manu de Lago und das Radio String Quartett. Jetzt ist statt Herbert Pixner der Christian Bakanitsch. Wir haben zwei CDs gemacht und die zweite CD heißt Going and Coming nach einem Arrangement und Stück von mir, von meiner ersten Soloplatte, wo auch Going and Coming drauf ist. Und diese zweite CD von Alpen und Glühen heißt Going and Coming. 2025 ist das erschienen. Es gibt auch einen Wunsch, Traum, ein Album mit Thomas Gansch zu machen. Vom Radio String Quartett und Thomas Gansch. Es ist jetzt noch nicht Nägel mit Köpfen oder so, aber da wird es vielleicht was geben, zu fünft in Zukunft.
1: Und wie war die Kooperation mit Pixner?
0: Ja, das war sehr schön. Es ist natürlich unglaublich, was der Pixner schafft an Publikum. Es ist immer ausverkauft. Es ist boom, voll. Das ist sehr toll und das war auch meine erste Erfahrung mit so einem Tourbus, so, wo man so 10 Tage auch im Bus schläft und bis in die Nacht hinein einfach so zusammenhockt und so und dann nach dem Konzert einsteigt in der Früh, woanders ist. Also es ist sehr spannend.
1: Ist wahrscheinlich auch eine Probe, ob man sich aushält auf so engem Raum über relativ lange Zeit.
0: Die Menschen in Alpen und Glühen, das sind sehr angenehme Menschen. Alle. Also das ist sie gut ausgegangen.

0: Seit 2010 bist du Mitglied des Trio-Frühstück. Wie hat sich das ergeben?
1: Also ich glaube, die ursprüngliche Geschichte ist, dass Clara und ich haben gemeinsam studiert an der Cook-Universität in Graz. Natürlich andere Abteilungen, Klavier und Cello. Die Clara habe ich vom Namen her gekannt. Es war auch eine sehr auffällige Person, weil sie sich immer besonders künstlerisch und gut gekleidet hat. Sie hatte auch schon so einen gewissen Namen auf der Kunstuni. Und ich habe einen Klassenabend bei meinem Professor Rudi Leopold gespielt und ihr Vater hat zugehört. Clara Frühstücks Vater. Der ist ein sehr interessierter Mensch und geht dann in verschiedenen Klassenabenden einfach rein. Und ich glaube, er hat gesagt, du, mach mal was mit der Sophie. Dann haben wir uns angefreundet und haben gesagt, gut, gründen wir ein Trio. Ich habe gerne Trio gespielt, Klaviertrio gespielt. Auch schon als ich 10, 11 war, habe ich gern Klaviertrio gespielt damals in Holland. Unsere Lehrerinnen haben das zusammengestellt. Wir haben auch Wettbewerbe gespielt und so viel geprobt. Also Klaviertrio war immer schon etwas, was ich sehr gern gemacht habe. Wir haben damals eine Geigerin, die an der Cook studiert hat, eingeladen. Das hat sich recht bald verlaufen und dann haben wir durch einen Zufall die Maria Savatal kennengelernt. Die Maria Savatal ist eine herausragende klassische Geigerin, die viel Know-how hat in sehr vielen klassischen Genres, aber vor allem in der Wiener Klassik, wo die Clara Frühstück ja auch durch Markus Schirmer und anderen Lehrern viel Erfahrung und Expertise hat. Die Maria Savatal spielt auch bei der Kammerata Salzburg schon seit vielen Jahren. Und wir sind das Trio Frühstück. Wir sind sehr gut befreundet. Wir haben uns unglaublich gern, haben natürlich, so wie es für ein Ensemble gehört, auch schon viel gestritten. Uns aber immer wieder auf eine sehr schöne Weise vertragen. Und jetzt beim Release meines zweiten Soloalbums The Beauty in Between waren sie auch beide im Musikverein einfach da. Das war so schön für mich.
0: Obwohl Sophie Abraham gern mit ihren Ensemble-Kolleginnen und Kollegen arbeitet, zieht es sie immer wieder zum Spielen und Komponieren im stillen Kämmerlein. So ist ihr Solo-Projekt entstanden, dessen Resultat zwei Alben mit eigenen Kompositionen sind. Das erste, Brothers, ist 2021 erschienen, das zweite, The Beauty in Between, im Frühling 2026.
1: Ich spiele sehr gern solistisch, vor allem dieser Prozess, ein Soloprogramm ganz alleine auf die Beine zu stellen. Also ich habe schon Hilfe gehabt von meinem Producer, vom Lukas Clement, der hat mich sehr unterstützt. Trotzdem dieser ganze Aufnahmeprozess, alle Arrangements, das kommt alles von mir. Alle Förderungen, alle finanziellen Sachen, das sind lange Wege. Vor allem, wenn man niemanden hat, der sagt so, jetzt tu mal. Und dieser Prozess des eigenen Albums machen, finde ich sehr angenehm, weil ich bin halt auch gleichzeitig meine eigene Kritikerin und ich bin natürlich auch hart gegenüber mir selber, wenn ich nicht zufrieden bin. Aber wenn Kollegen sagen, na, Entschuldigung, das ist nichts, das kränkt so, wenn man sich bemüht, dass ich dann auch schon keine Lust mehr habe, irgendwas zu bringen. Also das hemmt so. Das heißt, wirklich einmal selber etwas auf die Beine zu stellen, ohne dass irgendwas Wertendes sagt, das ist spannend.
0: Und vermutlich auch sehr zufriedenstellend, wenn man, wie du, so gute Rückmeldungen bekommt.
1: Das ist natürlich angenehm. Es ist nicht voraussehbar. Das ist nicht voraussehbar. Bei meinem Album Brothers, also ich kann mich nur erinnern, wie nervös ich vor den ersten 5 Konzerten war. Ich habe es fast nicht gepackt. Es ist so persönlich, so verletzlich, so transparent, die Musik. Man weiß dann doch selber nicht genau, wie gut die Qualität wirklich ist. Ob irgendwer anderer damit was anfangen kann oder ob es zu persönlich ist und dass Leute das eher abstoßend finden oder keine Ahnung. Ich habe mir halt gedacht, wenn ich Musik schreibe, dann muss ich irgendwas machen, was ich selber erlebt habe. Sonst macht das für mich keinen Sinn.
0: In deinem ersten Soloalbum geht es um deine zwei Brüder, die viele Jahre davor durch einen Unfall, durch eine Lawine ums Leben gekommen sind. Wieso ist das so viel später aufgetaucht?
1: wenn einer Familie sowas passiert, dass zwei Menschen durch einen Unfall ums Leben kommen, das ist so eingreifend, nicht nur für die Eltern, sondern für das ganze Familiengefüge, für die Geschwister. Das hat unser Leben maßgeblich beeinflusst. Es gibt wirklich eine Zeit davor und eine Zeit danach. Es ist auch verständlich, meine Eltern haben eine Art gehabt, die Trauer zu bewältigen, die keinen Platz gelassen hat für die Trauer ihrer Kinder. Wir durften nie traurig sein, weil sie waren schon traurig genug. Sie haben uns nie gefragt, wie es uns geht, ob wir sie vermissen. Und das gilt für alle meine Geschwister gleich. Wir haben uns sehr alleine gefühlt. Wenn ich mir vorstelle, dass ich zwei Kinder verliere, das ist das Schrecklichste, was man sich vorstellen kann. Trotzdem waren da noch vier. Und was das mit denen macht, das ist auch sehr einschneidend und prägend fürs ganze Leben. Ich weiß zwar, dass ich meine Brüder beide irrsinnig gern gehabt habe, aber ich war sechs, ich habe sonst nicht wahnsinnig viel gewusst. Trauer und Verlust, das kommt in Wellen. Das kann schon sein, dass man mal einen Monat nicht an sie denkt, obwohl das selten ist. Oder eine Woche nach 30 Jahren. Und dann kommt es wieder und dann überwältigt es einen wieder. Ich wollte ihnen ein Denkmal schaffen. Ich wollte mich mit ihnen beschäftigen. Und einige Kompositionen, muss ich zugeben, die hatte ich schon vorher, ohne jetzt intensiv an meine Brüder zu denken. Aber es hat trotzdem irgendwas damit zu tun, weil es halt so viel mit mir zu tun hat. Dann habe ich auch einige Stücke geschrieben, wo ich an sie gedacht habe. Und das Spannende, was passiert ist, ist, dass ich angefangen habe, Geschichten zu hören über meine Brüder. Auf einmal hat sich die erste Freundin meines Bruders Dietrich bei mir gemeldet, hat gesagt, so schön. Und ich so, wer bist du? Ja, ich bin die erste Freundin. Okay. Und dann habe ich angefangen, Fragen zu stellen. Wie war er? Was für Musik hat er gehört? Und dann hat sie angefangen zu erzählen. Ja?
0: Das war nach Erscheinen deiner CD?
1: Nach Erscheinen meiner CD. Ja, und so gab es recht viele Erlebnisse, ganz davon abgesehen, dass oft, nachdem ich gespielt habe, Leute im Publikum nachher nur da gestanden sind und mich umarmt haben zum Beispiel. Einfach ohne Worte, weil ihnen was Ähnliches passiert ist und niemand drüber redet, weil es so schrecklich ist. Mir hat das wahnsinnig gut getan. Und ich habe durch Brothers dieses öfters Spielen, weil zum Glück ist Brothers gut aufgenommen worden. Ich habe viele Konzerteinladungen bekommen. Die Konzerte waren teilweise wirklich sehr voll. Das darf ich jetzt mit The Beauty in Between auch sagen, dass sehr viele Menschen kommen. Gestern ausverkauft, Musikverein, bis auf ein paar Stehplätze ausverkauft. Bin ich sehr glücklich, dass so viele Leute kommen. Aber ich merke schon, das solistisch auf der Bühne sein, auch das Reden, das habe ich jetzt schon ein bisschen gelernt durch Brothers. Ich stresse mich weniger und freue mich mehr und kann mich besser fokussieren auf die Musik.
0: Reflections, ein Stück aus dem Album Brothers.

0: Ich habe, während ich Brothers gespielt habe, schon an neuen Sachen gearbeitet und die immer wieder in diesen Brothers-Konzerten eingefügt, die aber erst jetzt auf The Beauty in Between drauf sind. So zum Beispiel Stille in Klammer N in E. Stillen in E. Das ist ein Stück, was ich schon länger spiele. Westpol ist auch sowas. Allerdings muss ich sagen, dass ich sowohl Stillen in E als auch Westpol neu aufgenommen habe, neue Stimmen mir ausgedacht habe dazu und vor allem beim Stillen in E hat der Lukas Clement einiges produziert. Also da geht es am Ende richtig in die Techno-Richtung. Da hat er sich gespielt.
1: Was macht er denn genau? Was tut er mit deinem Material?
0: Zum Beispiel Stillen in E, das sind an den neuralgischen Stellen 20 verschiedene Stimmen. Ich habe da zum Beispiel einen Chor aufgenommen selber, wo ich 4 Stimmen singe. Und dann habe ich Bässe und dann habe ich die Mittelstimmen und die Füllstimmen und dann habe ich das Pizzicato und dann habe ich so Layer, die teilweise auch 5-stimmig sind. Ich schicke ihm all diese Spuren und sage, tu mal. Dieses Stück zum Schluss wird das einfach sehr intensiv und ich habe selber einen Beat aufgenommen, in dem ich auf meinen Brustkorb ein E singe. Von diesem, also vor allem wenn man singt, kommen da sehr viele Bässe. Das beginnt so und das geht einfach bis zum Schluss, gibt es da diesen Four-on-the-Floor-Beat. Ne? Und das hat wahrscheinlich auch eingeladen, dass man dann irgendwann einmal voll abgeht. Und der Lukas Clement hat das gemacht. Ich habe ihm die Stimme geschickt und habe gesagt, go for it. Ja, als Producer, was kann man da alles machen? Man kann filtern. Er ist auch Schlagzeuger, also er kann auch Beats dazugeben. Er kann gewisse Mikrofone so filtern, dass es nur ab der Bass kommt und dass es wie eine Bassdrum klingt, obwohl ich es pizzicato aufgenommen habe. Ist ganz spannend. Aha. Dann kann er Effekte dazufügen, wie irgendwelche Sternenstaubglitzer, irgendwas. Wieder ganz viele analoge Maschinen. Also meine digitale Files hat er durch analoge Maschinen geschickt. Nicht alle, aber die, wo er gedacht hat, das macht Sinn.
1: Du hast zu zwei Stücken in deinem Booklet sehr schöne Geschichten oder Erklärungen. Erzähl bitte von anderen Stücken, was du vielleicht auf der Bühne dazu sagen würdest.
0: Zum Stück One, Six Papa Joseph and Me. Da habe ich einen Kompositionsauftrag bekommen von Peter Hudler, ein Cellistenkollege. Einen Kompositionsauftrag, wo ich mich irgendwo an Bach halte. Zitate, wie auch immer ich das mache. In der U-Bahn weiß ich noch, gleich nach dem Telefonat habe ich mir gedacht, wie gehe ich das an? Und ich habe an die 6. Suite gedacht, an das Präludium der 6. Suite, die in einem tollen 6 bzw. 12 Achtel so dahin. Also in D-Dur. Ich habe das in D-Moll umgewandelt, weil ich ein bisschen eine düsterere Stimmung wollte. Es ist auch ein bisschen schneller. Ich habe aber diesen Rhythmus als Grundmotiv meiner ersten Idee gedacht. Obwohl ich dieses 3:2, also zack, einfach sehr spannend finde und sehr groovy. Und ich denke relativ oft an Schüler von mir, wo ich auch denke, was könnte ich denn schreiben, war so ein erster Einstieg ins Choppen. Und es gibt diesen Jig-Chop, der im 6-Achtel-Takt ist, der geht, beginnt man mit dem Aufstrich, saga da chop und dann wieder Aufstrich, da saga da chop da da da chop da da da chop da. Also das habe ich dann auch eingebaut, weil ich mir gedacht habe, wenn irgendwer vielleicht ein klassischer Cellist mal ins Choppen reinriechen möchte, dann könnte man das so anfangen. Deswegen heißt dieses 1-6. 6 bedeutet die 6. Suite von Bach. Aber auch 1. Ich habe 2 Zitate aus der 1. Suite. Die kommen wirklich nur ganz kurz vor. Es ist nur so ein du-du-di-du-di-du-di-du-da. Mehr nicht. Und aus der Courant auch. Aus der 1. Suite. Und dann habe ich auch Papa Joseph. Das ist Väterchen Haydn. Ich habe von Haydn D-Dur-Konzert vom ersten Satz beginnt mit leider. Ich spiele das in 2 Wochen tatsächlich mit Orchester. Die Exposition des Haydn-D-Dur-Konzertes, erster Satz, ist das Stück, was, ich glaube, weltweit von allen Cellisten am meisten geübt wird und am meisten gefürchtet ist, weil es bei jeder Orchesterstelle, die du möchtest, verlangt wird. So ungefähr. Also bei jedem Wettbewerb, es ist so schön und so schwierig. Es ist immer Joseph Haydn, Konzert in D-Dur, dieser Beginn. Ich habe mir gedacht, ich schreibe jetzt das einfach nur das und dann gehe ich schon wieder woanders weiter. Damit ich mir die Angst vor diesem Konzertbeginn nehme. Ganz eigennützig. Und natürlich auch, damit man als Cellist einfach so ein bisschen schmunzeln kann. Also die Zitate sind kurz, sind nur Erinnerungen und sonst gibt es viele auch Septakkord-Zerlegungen, wo ich mir denke, ja, das ist cool, wenn man das einmal checkt. Aha, das ist der Major, das ist der Minor, das ist einfach der normale Septakkord, wie man den auf dem Cello greift und so weiter.
1: Also pädagogisch.
0: Ja, es ist ein bisschen pädagogisch. Es ist aber so schwer geworden, dass ich wieder nicht genau weiß, wie pädagogisch das ist, weil man muss das ordentlich üben, ja. Gut, das ist 1/6 Papa Joseph and Me.

Pizzapatzer. Ich zupf gern. Auf meinem ersten Album Brothers habe ich ein schönes Stück geschrieben, The Weight of Snow, wo ich nur zupf. Pizzapatzer ist ganz anders. Das ist ein schneller 7/16-Takt, immer wieder in Abwechslung mit einem 4/4-Takt. Und auch hier habe ich irgendwo pädagogisch gedacht. Also die Geschwindigkeit ist so schnell ist der. Wenn ich aber das üben möchte, ist es ja irrsinnig nervig, einen Metronom auf. Das ist so schnell, ne? Also du kannst, so kannst du den Metronom einstellen. Das ist aber irgendwie ein bisschen Wenn du den Metronom aber auf die große Viertel stellst, kommst du nach 4 Takten wieder auf die 1 raus. Jetzt habe ich mir gedacht, ich möchte ein Stück schreiben, wo man immer das Metronom auf der Viertel lassen kann, wo es aber in verschiedenste Richtungen hingeht, auch mal im 4/4-Takt wirklich mit vor on the floor bleibt, aber dann auch wieder in diesen 16-Takt reingeht. Das ist dieses Pizzapatzer geworden. Aber es ist immer nicht nur 4- oder 8-Takt-Phrasen, sondern das verschiebt sich dann manchmal und dann brauche ich wieder einen 4/4-Takt, damit ich wieder auf die 1 komme, weil es dann 6-Takt-Phrasen sind zum Beispiel. Und da mit 6-Takt-Phrasen kommt man beim 7/16 wirklich irgendwo raus. Ne? Diese rhythmischen Spielereien finde ich halt wahnsinnig spannend.

0: Und can you hear
1: the sand whisper? Das ist aus einem Gefühl entstanden. Ich habe ja hier in Graz studiert und habe auch sehr besondere Freundschaften hier in Graz gehabt, unter anderem mit einer Cello-Kollegenschülerin, die allerdings 8 Jahre jünger war als ich. Wenn ich 20 war, war die 12. Aber wir haben uns, auch als ich 20 war oder sogar als ich 19 war und als sie 11 war, wir haben uns so gut verstanden, wir waren befreundet. Nicht nur das Cello hat uns verbunden, sondern es hat uns auch die Waldorfschule und das Pferdereiten verbunden. Es ist spannend, sie 11, 12 waren wir zusammen laufen und haben irgendwelche Abenteuer erlebt, dass wir irgendwo auf dem Lustbühel gegangen sind und dann auf irgendeinen Baum raufgeklettert und dann wieder runtergesprungen, dieses und jenes. Also wir haben da wirklich viele Abenteuer gemeinsam erlebt und die Hyacinta André ist eine unglaublich gute Cellistin geworden, spielt mittlerweile im Orchester in Kopenhagen. Da muss man mal reinkommen, ne? Hat in der Schweiz studiert, hat in Salzburg studiert, ist eine extrem gute Cellistin geworden. Wir haben so eine besondere Freundschaft, dass wir immer Kontakt haben. Und als ich sie vor 2 Jahren gesehen habe, ist es mir so hochgekommen, wie besonders das ist. Ich meine, wir sehen uns echt nicht jährlich. Aber wir haben so eine Freundschaftsbasis, wo wir so viel Blödsinn und so viele schöne Sachen gemacht haben, dass dieses Gefühl, dass es irgendwo wen gibt, wo man immer weiß, das ist gut, fühlt man sich eigentlich immer geborgen. Das war die Grundstimmung von Can You Hear the Sand Whisper. Das ist eigentlich eine Melodie, eine Hauptmelodie, die auch ohne Text ist, die man aber immer im Kreis singen kann. Es beginnt in C-Moll, geht woanders hin und endet in C-Dur recht groß. Eigentlich sehr groß. Und das Spannende ist, diese Melodie hat anderen auch gut gefallen und es hat sich immer weiterentwickelt. Einer der Höhepunkte, weil es gab wirklich viele Höhepunkte schon mit diesem Stück. Ich habe das mit den Pentzingers, einem Laienchor im 14. Bezirk gespielt und das war schon großartig. Dann habe ich es für Alpenhund Glühn arrangiert und für den Chor Ad Libitum unter Heinz Ferlesch. Also das ist ein 50-köpfiger Profichor. Da haben wir tolle Aufführungen gehabt, in ganz Österreich schon. Es geht so auf am Schluss. Auf jeden Fall der Höhepunkt, was Menschkraft betrifft, also nicht Mannkraft, sondern Menschkraft, weil auch so viele Frauen dabei waren, war Ende Mai im Wiener Konzerthaus, war das nämlich das Abschlussstück der ZAM-Gala. ZAM ist ein Projekt von dem Konzerthaus, wo Federspiel, Vivi Vassileva und Alpenhund Glühn in Österreich ins ländliche Gebiet gegangen ist und mit Ensembles vor Ort ein Konzertprogramm einstudiert haben, auch inklusive Workshops und dann Aufführungen gehabt haben. Wir waren in St. Valentin, in Amstetten, in Krumpendorf am See, ja, und haben immer dieses Stück auch gespielt. Und am Ende der ZAM-Gala hat es eben ein Stück gegeben, was alle gemeinsam spielen. Und das waren Federspiel, Vivi Vassileva mit Band, Alpen und Glühn, ein Volksmusikchor von der Barbara Fink, 2 vierstimmige Chöre mit an die 50 Leute und 3 Blaskapellen. Wir waren 300 Leute auf der Bühne. Der Konzerthaussaal war natürlich gesteckt voll. Und bei der Zugabe, wo wir das noch einmal wiederholt haben, hat der Thomas Gansch angesagt, so, bitte jetzt Publikum mitsingen. Und alle 2000 Leute da im Publikum haben auch noch Can You Hear the Sand Whisper mitgesungen. Das natürlich erfüllt mich mit großem Stolz, dass das mein Stück ist. Es ist aber ganz einfach entstanden durch das große Abstand einer Freundschaft, nichts abtut.
0: Sophie, danke für deinen Besuch und alles Gute weiterhin.
1: Vielen Dank.

Das war eine Stunde mit der Cellistin, Komponistin und Sängerin Sophie Abraham, Mitglied des renommierten Radio String Quartet und derzeit auf Solopfaden unterwegs. Ihr jüngst erschienenes Soloalbum trägt den Titel The Beauty in Between und ist beim Label Crack the Neck erschienen. Weitere Informationen findet man auf der Website von Radio Helsinki, helsinki.at, in der Rubrik Das rote Mikro. Gestaltung der Sendung Barbara Belitz.

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0: Es ist Samstag, der 4. Juli. Willkommen im Wochenende. Was es in der nächsten Woche so alles zu erleben gibt, folgt jetzt in unseren Veranstaltungsempfehlungen. Das nächste Treffen der Feuerfrauen Oberösterreich findet kommenden Dienstag am 7. Juli im Sozial- und Beratungszentrum Bad Ischl statt. Wechseljahre, Fluch oder Segen? Birgit, 57 Jahre jung und selbst betroffen, gründete die regionale Initiative Feuerfrauen Oberösterreich. Ziel ist es, einen geschützten Raum für Austausch, Wissen und gegenseitige Stärkung

0: kommenden Mittwoch, den 8. Juli ab 19 Uhr. Die österreichischen AutorInnen Patricia Proks, Bettina Balacker, Malte Borsdorf, Lydia Mischkulnik und Luis Stabauer lesen aus ihren Werken. Musikalisch begleitet wird der Abend vom Klarinettenensemble Holzklang und die Moderation übernimmt Erika Kronerbitter. Der Eintritt ist frei und für das gemütliche Beisammensein stehen Getränke und Knabbereien bereit. Übrigens, die öffentlichen Bibliotheken zwischen Wolfgangsee und Hallstättersee pflegen eine intensive Zusammenarbeit und gestalten gemeinsam eine bunte, ganz unterschiedliche und regional bezogene Sendereihe namens Aufblattelt. Die Sendung ist jeden dritten Sonntag im Monat um 18 Uhr zu hören und die Wiederholung am darauffolgenden Donnerstag um 13 Uhr. Mehr Informationen dazu gibt es auf unserer Website freiesradio.at. Die Vöcklerbruck Vintage Band spielt nächsten Freitag, den 10. Juli, im Gastgarten des Stadtwirtbruck. Mehr dazu jetzt von Christian.
1: Hallo, da ist der Havli Christian. Ich möchte euch auf ein lässiges Konzert aufmerksam machen. Am Freitag, 10. Juli um 20 Uhr, spielt die Vöcklerbruck Vintage Band im Gastgarten vom Stadtwirtbruck in Vöcklerbruck. Die Mini-Big Band besteht aus 9 Personen. Gemeinsam mit der Rhythmusgruppe und 4 Bläsern performt unsere tolle Sängerin Nicola. Zu hören sind Songs aus den Genres Blues, Jazz, Latin und Soul. Bei Interesse gleich Plätze reservieren. Wo? Beim Stadtwirt Bruck unter der Nummer 07672 4 mal die 3 und 1 mal die 8. Bis bald!
0: Das war unser Kalender für heute. Wie gewohnt geht's am Montag mit unserem Kinokalender weiter. Ein erholsames Wochenende voller schöner Erlebnisse wünscht Bastian Mateka.
2: Bleib halt nur ein Zeitl da, da freuen sie sich bestimmt. Und ich hab im Kalender geschaut, heut geht der Wind.
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Carlton and the Shoes, Forward Jerusalem. Yes, yes, Blue Mountains Radio Nummer 44 ist on air. Ich habe die Ehre.

Willkommen zur besten Radio-Reggae-Selektion weit und breit, nämlich im Freien Radio Salzkammergut. Die Juli-Ausgabe wird eine sehr groovige Sendung, nachdem wir die erste Hitzewelle des Sommers schon hinter uns haben. Ich habe wieder fein selektiert, Musik aus Jamaika und ein Song aus Frankreich stehend in der nächsten Stunde am Programm. Einige sehr coole neue Aufnahmen, genauso wie ein paar Highlights von Back in the Days werden zu hören sein. Wie jetzt gerade 90 The Observer mit seiner Version von Last

In der Playlist heute Betty McLean, The Dub Specialists, Raging Fire, Al Campbell, Jalil, Protoche, Janine oder Tonton Alex. Freut mich, dass ihr eingeschaltet habt. Werner Gaft mit Jamaica Vibes in der ersten Sommeredition in dem Jahr. Recorded in Gosau. Und los geht's mit dem wunderbaren Sugar Minot. I'm still here.

Geboren in Trenchtown, Jamaica. David Slur. He is on a journey. Stimmakrobat sondergleichen. Großartiger Künstler. Und jetzt zu Ken Booth. Rocksteady-Legende. Aufgenommen 1970, produziert von Leslie Kahn. It's gonna take a miracle.

Aber nun zu einer aktuellen Auskopplung von Tonton Alex aus Frankreich. Ein Langzeitbekannter, den ich oft in Jamaika triff. Ich hab ihn schon einige Mal bei mir in der Sendung gespielt, weil er so ein feines Gespür für den Reggae-Beat hat. Aber jetzt brand new, Tonton Alex.

Dub Specialists at Work. Der nächste Song ist zurzeit das absolute Highlight in der Reggae-Szene, würde ich sagen. Ja Lil, ein großartiger Künstler aus Kingston, hat längere Zeit wegen gesundheitlichen Problemen keine Aufnahmen gemacht. Seit 2023 ist er wieder da und begeistert mit jeder neuen Produktion. 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Here is Ja Lil, Memories.

2006 wurde in Kingston die Band Raging Fire gegründet. Der Song, den wir gerade hören, stammt aus dem gleichnamigen Debütalbum von 2011, nämlich Judgment Day. Wieder mal ein Tipp von einem Freund aus Deutschland, der viele, viele Jahre in Jamaika gelebt hat und dort ein feines Gästhaus gehabt hat. Grüße an Volker,

1978 ist das wunderbare Roots-Reggae-Album Rainy Days von Al Campbell entstanden. Daraus jetzt I Want You Around und danach Ja, Nein.

Aktuelle Sounds aus Jamaika. Das war vorher Janine und jetzt gerade von Runkos Supernova. Wir nähern uns dem Ende der ersten Sommeredition 2026 von Blue Mountains Radio. Ich bedanke mich fürs Zuhören. Werner Kraft am Mikrofon. Nächstes Mal gibt's meine Sendung mit Jamaica Vibes wieder wie üblich am ersten Freitag im August bzw. Samstag danach. Nachzuhören beim FRS oder auf cba.media unter Blue Mountains Radio. Ich wünsche schöne Sommertage und verabschiede mich mit Pro Toce. 10 times around the sun.

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0: Es ist Samstag, der 4. Juli. Willkommen im Wochenende. Was es in der nächsten Woche so alles zu erleben gibt, folgt jetzt in unseren Veranstaltungsempfehlungen. Das nächste Treffen der Feuerfrauen Oberösterreich findet kommenden Dienstag am 7. Juli im Sozial- und Beratungszentrum Bad Ischl statt. Wechseljahre, Fluch oder Segen? Birgit, 57 Jahre jung und selbst betroffen, gründete die regionale Initiative Feuerfrauen Oberösterreich. Ziel ist es, einen geschützten Raum für Austausch, Wissen und gegenseitige Stärkung zu schaffen. Die monatlichen Treffen finden jeweils am ersten Dienstag im Sozial- und Beratungszentrum Bad Ischl statt. Neben moderierten Gesprächsrunden sind auch Fachvorträge in den Bereichen Gynäkologie, Psychologie und Ernährung geplant. Das Treffen der Feuerfrauen Oberösterreich. Kommenden Dienstag, den 7. Juli im Sozial-

0: wird der Abend vom Klarinettenensemble Holzklang und die Moderation übernimmt Erika Kronabitter. Der Eintritt ist frei und für das gemütliche Beisammensein stehen Getränke und Knabbereien bereit. Übrigens, die öffentlichen Bibliotheken zwischen Wolfgangsee und Hallstättersee pflegen eine intensive Zusammenarbeit und gestalten gemeinsam eine bunte, ganz unterschiedliche und regional bezogene Sendereihe namens Aufblattelt. Die Sendung ist jeden dritten Sonntag im Monat um 18 Uhr zu hören und die Wiederholung am darauffolgenden Donnerstag um 13 Uhr. Mehr Informationen dazu gibt es auf unserer Website freiesradio.at. Die Vöcklerbruck Vintage Band spielt nächsten Freitag, den 10. Juli, im Gastgarten des Stadtwirtbruck. Mehr dazu jetzt von Christian.
1: Hallo, da ist der Havli Christian. 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Die Mini-Big Band besteht aus 9 Personen. Gemeinsam mit der Rhythmusgruppe und 4 Bläsern performt unsere tolle Sängerin Nicola. Zu hören sind Songs aus den Genres Blues, Jazz, Latin und Soul. Bei Interesse gleich Plätze reservieren. Wo? Beim Stadtwirt Bruck unter der Nummer 07672 4x die 3 und 1x die 8. Bis bald!
0: Das war unser Kalender für heute. Wie gewohnt geht's am Montag mit unserem Kinokalender weiter. Ein erholsames Wochenende voller schöner Erlebnisse wünscht Bastian Mateka.
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1: Nach dem letztwöchigen Ausflug nach Frankreich sind wir heute wieder in Italien zu Gast. Bei Jimmy Fontana unter anderem und seinem Song Il Mondo aus dem Jahr 1965. Nachdem er in den 1950er Jahren mit einem nach ihm benannten Trio vorwiegend Jazz spielt, wechselt Fontana zu Beginn der 60er Jahre ins Unterhaltungslager. Neben etlichen kleineren Hits ist der Mann mit der großen Brille vor allem für zwei Songs bekannt. Da ist zum einen Que Sera, Was wird sein, der aber nicht von Fontana selbst, sondern von José Feliciano und Ricky Bovary gesungen wird. Jimmys anderer Beitrag zum Weltkulturerbe ist von ganz anderem Kaliber. Für sein Wunderlied Il Mondo, die Welt, legt er 1965 über eine klassische Doo-Wop-Akkordfolge eine Melodie, so groß und Arme ausbreitend, dass man nur staunen kann. Der lyrische Teil des Songs bringt die wunderbare Textzeile hervor: Die Welt hat noch keinen Moment aufgehört, sich zu drehen. Die Nacht verfolgt immer den Tag und der Tag wird kommen. Jimmy Fontana mit Il Mondo.

Die 60er Jahre in Italien. Schwermütig und hochdramatisch. Im selben Stil geht es weiter mit Domenico Modugno und seinem Song Nel Blu Dipinto di Blu aus dem Jahr 1958. Der Mann mit dem schmalen Schnauzbärtchen und dem weißen Jackett steht auf der riesigen Bühne vor dem Orchester und sieht dabei aus wie ein eleganter Magier, der vermutlich gleich ein Kaninchen aus der Hosentasche hervorzaubern wird. Aber er zaubert nicht, er singt. Er zaubert quasi singend. Seine Stimme ist warm und akzentuiert. Die Zuhörer hängen an seinen Lippen. Die Luft ist wie elektrisiert. Man spürt deutlich, hier kann alles passieren. Dann reißt der Mann die Arme in die Luft und schmettert den Refrain. Volare, oh oh, cantare, oh oh oh oh. Das Lied von Blau in Blau gewinnt das Festival in Sanremo. Es wird zum Welthit, der bis heute von zahlreichen Musikern, von Dean Martin über Paul McCartney, gecovert wird. Nach dem Festivalsieg kauft sich Modugno einen roten Ferrari, den er aber gleich darauf zertrümmert.

Domenico Modugno, mit nel blu di Pintu di blu. Wir kommen zu Caterina Caselli und ihrem Song Nessuno mi può ci educare. 1966. Die 19-jährige Caterina Caselli gewinnt das Festival Sanremo. Es ist ihr Durchbruch. Die Italiener lieben die junge Frau mit den blonden Haaren so sehr, dass sie ihr sogleich den Spitznamen Casco d'Oro, goldener Helm, verpassen. Und wer in Italien einen Spitznamen tragen darf, der hat es geschafft. Der Song hat es in Casellis Interpretation durchaus in sich. Die Protagonistin des Stücks kehrt zu ihrem Liebhaber zurück, den sie betrogen hat. Sie gibt zu, einen Fehler begangen zu haben und zeigt sich reumütig, stellt aber selbstbewusst klar: Nessuno mi può ci educare. Niemand kann mich verurteilen. Rückblickend sieht man das Stück, das Caselli beim Festival in aufgekratzter Manier mit ausgebreiteten Armen aufführt, als eine Vorwegnahme der moralischen und feministischen Neuordnungen der kommenden Jahre. Caterina Caselli.

Katharina Caselli mit Niemand kann mich verurteilen. Jetzt gibt's die Claudia Mori mit ihrem Song Non succedere più aus dem Jahr 1982. Die über 50 Jahre währende Ehe von Claudia Mori und dem großen Adriano Celentano ist eine der großen Liebesgeschichten der italienischen Musiker Leggera. Claudia Mori hatte zwei große Hits. Non succedere più ist einer davon, einer der unverwüstlichen Musiker Leggera-Hits der 1980er Jahre, zugleich ein Lied, das gemeinhin als autobiografische Verarbeitung einer Ehekrise verstanden wird. Claudia Mori ist nicht nur die Ehefrau des höchst erfolgreichen Musikers Adriano Celentano, sie schreibt viele ihrer Songs selbst. In späteren Jahren wird Claudia Moris Rolle im Clan Celentano massiv an Bedeutung gewinnen. Ab 1994 fungiert sie als Geschäftsführerin der Firma. Es ist ihr zu verdanken, dass es Celentano zu jener Zeit gelingt, ein würdiges Alterswerk einzuläuten. Claudia Mori

Claudia Mori, Tommaso Paradiso jetzt im Programm mit dem Song I Nostri Anni aus dem Jahr 2020. Es war einmal eine Zeit, nennen wir sie die frühen 1980er Jahre, da stand in Italien ein Sängertypus hoch im Kurs, der keinem hellblauen Sakko abgeneigt war. Die Vertreter dieses Typus sangen ohne falsche Furcht vor seichtem Gewässer luftig leichte Sommerhits. Musiker, von denen keinerlei Revolutionsgefahr ausging, deren seifig schöne Lieder aber allesamt dieses entscheidende Flirren verfügte, das sie vom Schlager unterschied. Die große Frage lautet, gibt es heute einen würdigen Erben dieser Interpreten? Ja, den gibt es. Er heißt Tommaso Paradiso, ist 1983 in Rom geboren. Zu hören ist das in dem Song I Nostri Anni aus dem Jahr 2020. I Nostri Anni, unsere Jahre, ein deliziöses Fettgebäck von einer Ballade. Hier findet im dazugehörigen Musikclip des Sängers Motto seinen Ausdruck. Trau keinem, der nicht weint, trau keinem, der nicht lacht und trau keinem, der nicht trinkt. Tommaso Paradiso mit I Nostri Anni.

Tommaso Paradiso mit I nostri anni, unsere Jahre. Gianni Morandi ist jetzt auf dem Programm mit seinem Song Notte di Ferragosto aus dem Jahr 1966. Der 1944 in der Nähe von Bologna geborene Morandi ist einer der größten im italienischen Pop. Von 1963 bis 1970 ist er das männliche Teen-Idol der Musica Leggera. Ganze 13 Nummer-1-Hit pflastern des Sängers Weg durch das Aufbruchsjahrzehnt der italienischen Popmusik. Töchter und Mütter lieben den Saubermann mit der Schmetterstimme gleichermaßen. Der Text von Notte di Ferragosto handelt von einem für die Italiener bedeutsamen Feiertag, dem 15. August, Maria Himmelfahrt, dem vermeintlich heißesten Tag des Sommers. Ein Datum, ein Tag, an dem das gesamte System Italiens stillsteht. Gianni Morandi singt das Lied mit beträchtlichem Schmelz und Schmettern. In den 1960er Jahren kann ihm als Crooner, weiß Gott, keiner das Wasser reichen. Bis heute ist er überall dort zu finden, wo in Italien die Musik spielt. Gianni Morandi mit Notte di Ferragosto.

Schmalz, Schmalz, Schmalz und wieder Schmalz von Gianni Morandi. Jetzt gibt's den großen Enrico Caruso mit seinem Song O Sole Mio aus dem Jahr 1916. Carusos Karriere beginnt in den 1880er Jahren als Straßensänger in den Gassen Neapels. Seine Stimme hatte eine große Verführungskraft und spricht sich rasch herum. Nach vielen vergeblichen Versuchen schafft er 1900 seinen ersten großen Auftritt in der Mailänder Scala. Mit dem Selbstbewusstsein eines Stars kehrt Caruso nach Bella Napoli zurück. Doch der Empfang in seiner Heimat fällt nicht aus, wie erwartet. Caruso wird ausgebuht. Man sieht in ihm immer noch den Straßensänger. Caruso wandert in die USA aus, wo ihn vor allem New Yorks Opernwelt begeistert empfängt. Die Tumulte vor seinen Aufführungen stehen den Trubel bei den späteren Beatles-Konzerten in nichts nach. Für den Sänger selbst dürfte die Aufnahme von O Sole Mio im Jahre 1916 nur eine unter vielen anderen gewesen sein. Ihre Bedeutung für die italienische Musik allerdings kann nicht hoch genug geschätzt werden. Jedenfalls wurde der Song O Sole Mio über die Jahrzehnte eine Sensation und wurde von unzähligen Interpreten gesungen, unter anderem von Elvis Presley, Dean Martin, Peter Alexander, Max Rabe und vielen, vielen anderen.

0: Das war der letzte Song der heutigen Sendung, Enrico Caruso mit O Sole Mio. Wir bedanken uns fürs Zuhören. 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

0: Jetzt eigentlich schon ein kleines Stichwort in meiner Sendung Dopamin FM, Stimmungsaufheller ohne Rezept, geht es um gute Laune. Zum einen mit Musik. Es ist eine bunte Mischung quer durch alle Jahrzehnte und Genre mit dem Ziel, dass die Hörerinnen und Hörer mitsummen, mittanzen, mitschwingen. Aber ich habe auch immer ein paar Brain Hacks mit im Gepäck. Für Leichtigkeit im Leben, für ein reguliertes Nervensystem, ja, damit man auch nach herausfordernden Lebensphasen das Leben wieder ein bisschen leichter nehmen kann.
1: Well, I know that you are doing it professionally and also I know that you have written a book about it. Can you tell us a bit more about your book?
0: Ja, also das stimmt. Ich habe jetzt im letzten Jahr ein Buch geschrieben und das war auch für mich eine sehr herausfordernde Zeit, weil in diesem Schreibeprozess war ich sozusagen selber meine beste Patientin oder Klientin. Aber ich habe wieder sehr, sehr viel mitgenommen und ja, habe wie immer mein Bestes gegeben. Und ja, das ist wirklich, das Thema ist meine Leidenschaft. Also alles, was so mit mentaler Gesundheit, mit Nervenstärke zu tun hat, das ist einfach was, das möchte ich auch den Menschen gerne weitergeben.
1: So you offer some exercises during your program?
0: Ja, in meiner Sendung, die jeden ersten Freitag im Monat von 9 bis 10 Uhr stattfindet, gibt es auch immer so eine oder zwei Übungen, die man im besten Fall gleich mitmachen kann, außer man sitzt gerade im Auto oder ist in einem Meeting. Aber für mich ist das die Sendung wirklich eine Mitmachsendung und hoffe auch, dass sich da viele Menschen immer etwas mitnehmen.
1: Do you get a lot of feedback to your programs and your exercises?
0: Ja, tatsächlich kriege ich oft WhatsApp aus meinem Bekannten- und Freundeskreis und das freut mich natürlich immer ganz besonders.
1: Well, actually, I follow your Instagram account and I send your exercises to my daughters and they find them very helpful.
0: Okay, ja, das freut mich umso mehr, Lou. Ja, auf Instagram bin ich auch sehr fleißig unterwegs, das stimmt.
1: Yeah, and I really like this combination of the radio program and your professional life, so you can send the message through more media than just your workplace.
0: Ja, und das war dann auch tatsächlich der Grund, warum mich die liebe Andi dann motivieren hat können, live on air zu gehen, weil es mir wirklich ein großes Anliegen ist, dass die Gesellschaft wieder resilienter, hoffnungsvoller, zuversichtlicher wird. Und das ist so mein kleiner monatlicher Beitrag, den ich dazu leiste.
1: Ja, das ist nicht zu klein. Ja, das ist groß genug.
0: Ja, vielen Dank. Ja, liebe Lou, du bist ja das erste Mal bei mir in der Sendung aufgetaucht und ich habe die Zeit damals wirklich sehr schön empfunden. Also es war ja mehr so eine Spontanaktion. Du hast gefragt, hey Karin, kann ich bei dir in der Sendung dabei sein? Und weil du auch so eine positive, spontane Person bist, haben wir da eigentlich dann auch gleich ein Interview draus gemacht. Kannst du noch daran erinnern?
1: Yes, that was my first time actually as a guest at the radio studio by the radio presenter. And I was just at the beginning of my radio career, which was about half a year ago. And now there we go. We find ourselves here in the park and moderating these 4 hours of the Freies Radio Salzkammergut Picnic bei Stadtfest in Bad Ischl.
0: Ja, liebe Lou, aber jetzt ist es ganz bestimmt für die Hörerinnen und Hörer interessant, welche Sendung machst du denn?
1: Well, I'm making my own program. It's called Club 9 and you can hear it every first, third and fifth Thursday at 3 in the afternoon. And it's mostly about classical music, but not only. New classical music and some jazz. 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So it's really a room to connect past with the present, to make new friends, meet new people and just share the love for music on Freies Radio Salzkammergut.
0: Das ist spannend. Also du hast auch Studiogäste.
1: Yes, I have studio guests and that's actually the favorite part of my programs, to have live talk in my studio.
0: Das hört sich richtig gut an. Also ich werde auch wieder öfter bei dir vorbeischauen.
1: Yeah. Brilliant.

0: Okay.
1: So, what are we doing next?
0: Ja, jetzt hätte ja eigentlich der Mac von Hello Africa seinen Sendeplatz, aber weil er leider nicht da jetzt persönlich am Stadtfest da sein kann und uns auch den Sendeplatz übergibt, kommt jetzt ein Einspieler vom Mac, wo er euch das selbst erklärt. Genau, also am besten hört einfach zu.
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0: Ja, hallo und willkommen. Eine neue Stimme begrüßt euch hier live im Freien Radio Salzkammergut. Am Mikrofon ist Magdalena Stammler und wir sind hier im Park in Bad Ischl beim Stadtfest. Und es ist wunderschön, es ist richtig angenehm hier. Also wer noch nicht hier ist, sollte dringend vorbeischauen und kommen und das Radio einfach ganz live hier im öffentlichen Raum erleben. Ja, ich habe einen besonderen Gast hier jetzt, meine Kollegin haben es vorher schon angekündigt. Bad Ischl hat ja Partnerstädte und eine davon ist Gödöllő in Ungarn. Und ich darf hier ganz herzlich jetzt begrüßen einen Abgeordneten sozusagen aus der Partnerstadt, nämlich Csaba Péterfi. Und übersetzen wird unsere neue FAS-Geschäftsführerin Barbara Szali, die glücklicherweise Ungarisch spricht und uns ein bisschen unterstützen wird. Hallo Csaba, willkommen, schön, dass Sie da sind.
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1: Ganz herzlichen Dank, ich freue mich, dass ich hier sein darf.
0: Es gibt ja, Bad Ischl und Gödöllő verbindet so ein bisschen eine kaiserliche Geschichte. Da gibt es ein bisschen so diese Geschichte mit Sissi, die Kaiserin Elisabeth, die diesen kaiserlichen Flair. Das verbindet vielleicht diese Städte, aber das ist ja schon eine Weile her. Was würden Sie denn sagen, verbindet diese beiden Städte im Heute?
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1: Man darf ruhig ein wenig in die Vergangenheit zurückblicken, da es wirklich viele Verbindungen gibt. Aber wenn wir das Aktuelle hervorheben möchten, dann ist es die Kultur, die beiden Städte verbindet. Und es ist nicht nur das Stadtfest, übrigens auch jetzt hier dann am Stadtfest tanzt die Gödöllőer Volkstanzgruppe, sondern auch andere Anlässe und vor allem dieser gegenseitige Austausch, dass man sich auch gegenseitig besucht. Diesem Jahr wahrscheinlich im Herbst empfangen dann die Leute in Gödöllő Besuch aus Bad Ischl. Also es ist die Kultur, die jetzt lebendig die beiden Städte verknüpft.
0: Wenn Sie schon die Kultur ansprechen, was gibt es denn für Traditionen, die Gödöllő, sage ich mal, hochhält oder welche Traditionen lassen sich erleben?
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1: Gödöllő ist übrigens auch in ganz Ungarn für diese kulturelle Tätigkeiten bekannt. Es gibt über 50 kulturelle Gruppen, die dort aktiv tätig sind. Volkstanz, Schauspiel, die Reihe ist lange. Und Gödöllő hat auch diese Ausstrahlung seit der Sezessionszeit und befruchtet eigentlich die ganze kulturelle Welt Ungarns mit diesen Impulsen. Es gibt große Namen, die man hier nennen kann, die auch eigentlich über die Landesgrenze hinaus scheinen. Also es ist etwas wirklich noch Lebendiges, eine lebendige Tradition.
0: Das sagt Csaba Péterfi aus der Partnerstadt Gödöllő in Ungarn. Herr Péterfi, würden Sie vielleicht noch so nett sein und dem Freien Radio Salzkammergut liebe Grüße bestellen aus der Partnerstadt?
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1: Also die, eigentlich die Kultur in Bádisül ist immer lebendig und wird immer lebendig sein. Bádisül durfte ja Kulturhauptstadt Europas sein, das war glaube ich 2024. Und Csaba Péterfi wünscht der Stadt, dass diese lebendige Kultur, diese Ausstrahlung erhalten bleibt. Und seiner Meinung nach war Bádisül nicht nur die Kulturstadt Europas, sondern ist es immer noch und wird es immer sein.
0: Ja, vielen Dank für den Besuch, Csaba Péterfi. Aus Gödöllő in Ungarn, wie gesagt, eine Partnerstadt von Bádisül. Mehr zu Partnerstädten von Bádisül im Laufe des Nachmittags. Wir bedanken uns bei Csaba Péterfi und verabschieden uns.
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0: Dankeschön. Und jetzt gibt es, glaube ich, einen Überraschungsgast hier in der Sendung. Liebe Barbara, du weißt mehr.
1: Ja, ich habe hier eine junge Freundin gewonnen, ganz spontan, das ist die Annika. Und sie hat mir verraten, dass sie singt. Und sie hat auch Mut. Und sie steht hier neben mir, ganz sympathisch.
3: Hallo.
1: Strahlende blaue Augen. Annika, du wirst uns etwas vorsingen, ja?
3: Ja.
1: Einfach singen.
3: Ja.
1: Okay, leg mal los.

0: Im Park können wir die Decke ausbreiten und das haben wir hier im Freien Radio Salzkammer gut gemacht. Wir sind immer noch live vom Stadtfest in Bad Ischl. Begrüßen wir euch hier und im Park der Kurdirektion haben wir unsere Decken ausgebreitet. Als nächstes darf ich einen geschätzten Gast begrüßen, nämlich Nina Höllinger. Sie ist Historikerin und arbeitet im Zeitgeschichte-Museum Ebensee. Danke, dass du da bist. Hallo Nina.
1: Hallo, danke, dass ich da sein darf.
0: Ja, du warst Teil der historischen Kommission, die sich um die Neubenennung von Straßen und Plätzen in Bad Ischl bemüht hat. Vielleicht steigen wir damit ein, nachdem wir heute das Motto haben, die Stimme im öffentlichen Raum. Das betrifft ja auch den öffentlichen Raum. Wer das nicht weiß, wer zuhört und vielleicht auch nicht in Bad Ischl wohnt und diese Geschichte nicht kennt, dem möchte ich das kurz erklären. Seit 2024 hat Bad Ischl 9 neue Straßen- und Plätzenamen, die nach Frauen benannt worden sind. Und das ist nicht zufällig passiert. Dahinter steht ein ganzes Projekt, das Geschichten aufgearbeitet hat von Frauen, weniger bekannten und sehr bekannten Frauen, die in oder für Bad Ischl eine Rolle gespielt haben. Es geht natürlich um Sichtbarmachung, Sichtbarkeit im öffentlichen Raum. Nina, du warst Teil dieser HistorikerInnen-Kommission. Warum fandest du es wichtig oder warum findest du es wichtig, Frauennamen im öffentlichen Raum besser sichtbar zu machen? Und warum gerade in Bad Ischl?
1: Ja, die Idee geht ja auf Mario Friedwagner zurück und Alexander de Göderen, eben von der Kurdirektion. Die haben eigentlich sehr deutlich gemacht in einer Aktion vor einigen Jahren, indem sie männliche, also Straßennamen von lauter Männern von Bad Ischl mit rosa Klebestreifen überklebt haben, wo lauter Frauennamen drauf gestanden sind. Sie haben einfach sind durch die Stadt gegangen und haben gemerkt, dass eigentlich gerade die Straßen, die Plätze, überhaupt der öffentliche Raum in Bad Ischl von Männern dominiert worden ist. Also kaum eine Straßenname, der nach einer Frau benannt worden ist. Und darum ist von ihnen sozusagen die Idee ausgegangen, vor allem Plätze deshalb, weil man nach Orten direkt im Zentrum gesucht hat. Und nachdem es dann natürlich schwierig ist, Straßen zu finden, die noch keinen Namen haben, ist man dazu übergegangen zu schauen, welche Plätze haben noch keinen Namen, welche Plätze sind im auch Besitz der Stadt, wo es keine sozusagen Schwierigkeiten gibt, diese umzubenennen oder überhaupt zu benennen. Und dann ist man einmal auf die Idee gekommen, ja, nach Frauen zu, diese Plätze dann nach Frauen zu benennen, die eben im Zentrum sind, im öffentlichen Raum. Und dann ist eben die Frage aufgetaucht, welche Frauen, also wer soll welche Namen von Frauen, was ist der Hintergrund? Und da haben wir als Historikerkommission, da war eben auch die Marie-Therese Arnborn dabei, eben ich war dabei. Und mein Gedanke war schon, dass man jene Frauen mal hervorholt oder sichtbar macht, die aus Bad Ischl entweder vertrieben worden sind, die hier ihre Heimat gehabt haben, hier ihr Leben gehabt haben und dann im Nationalsozialismus eben aus der Stadt vertrieben worden sind. Das betrifft eben jüdische Frauen. Darum sind auch Plätze nach Jüdinnen und Juden benannt worden, also Jüdinnen benannt worden. Das zweite war, im Nationalsozialismus hat es ja Gott sei Dank auch Frauen gegeben, die sich gegen den Nationalsozialismus gestellt haben, die Widerstand geleistet haben. Also auch jene Frauen zu würdigen, die wirklich aktiv geworden sind im Nationalsozialismus, versucht haben, eben eine Gegenöffentlichkeit zu installieren. Und da gibt es eben jetzt eben die Theresia Besendorfer oder eben auch gleich da in unmittelbarer Nähe den Caroline-Geisberger Platz beim Bahnhof. Also das ist für Frauen, die im Widerstand waren. Und dann haben wir auch noch gesucht nach Frauen, die für Frauen, für die Demokratie etwas bewegt haben. Und da hat es eben gerade in der Zwischenkriegszeit Frieda Reimann gegeben in Bad Ischl, die ganz tolle Texte für die Zeitung Die Unzufriedene geschrieben hat, wo sie eben auf Missstände hingewiesen hat. Und die hat eben auch hier gelebt und war aktiv. Und dann haben wir noch auch Bertha von Suttner dazu genommen, die eben auch für Frieden eingetreten ist. Also das war sozusagen ein bisschen so die Auswahl.
0: Was macht es denn mit dem öffentlichen Raum aus deiner Sicht, wer da sichtbar ist und wen man da kennt von den Straßen- und Plätzennamen?
1: Ja, grundsätzlich glaube ich, möchte ich schon einmal sagen, dass der öffentliche Raum ein irrsinnig, doch für mich ein mächtiges Instrument ist, um auf sich aufmerksam zu machen. Gerade wenn man auch sagt, wo trifft man sich heute am Abend? Wir treffen uns bei der Bettikongasse zum Beispiel, mitten im Zentrum von Bad Ischl. Also es ist ständig in Verwendung, es ist im Alltag komplett integriert. Und das ist eigentlich eine der schönsten Varianten von Erinnerungskultur. Und für mich eben, wie gesagt, ist das, oder wenn man zum Beispiel auch Adressen hat, wenn man die Adresse schreibt, also es ist ständig eigentlich im Fokus der Leute.
0: Und aus deiner Sicht als Historikerin, wie ist denn Geschichte im öffentlichen Raum repräsentiert? Also hast du so das Gefühl, weil wir kennen einander jetzt schon ein bisschen vom Zusammenarbeiten und ich weiß, du hast sofort Assoziationen im Kopf, das weiß ich schon aus anderen Gesprächen mit dir. Du weißt sehr viel, bist einfach ein wandelndes Geschichtsbuch auch der Region, finde ich. Und was macht das mit dem öffentlichen Raum, wie er da gesehen wird? Und vor allem, wie ist die Geschichte sichtbar im öffentlichen Raum? Das ist meine Frage.
1: Ja, oft ist ja so, dass Geschichte oder wie du eben sagst, wie wird es sichtbar, es sehr häufig mit Gedenktafeln ist. Es ist sehr häufig über Denkmäler, das natürlich auch alles seine Berechtigung hat und natürlich auch gut ist. Aber man muss natürlich auch die Möglichkeit haben, dass man dahinter blickt. Sag ich mal. Also man muss Möglichkeiten finden. Ein Denkmal alleine ist noch keine Auseinandersetzung damit, sondern man braucht einfach Anknüpfungspunkte. Und da sind gerade eben Biografien oder Einzelschicksale sehr, sehr gut, um aufmerksam zu machen, um eine Möglichkeit zu haben, sich einmal mit diesem Thema auseinanderzusetzen. Und Biografien, und das sind eben die Namen und die dahinterliegenden Biografien, die es dann ermöglichen, ein Thema aufzugreifen und sich mit einem Thema zu beschäftigen. Und darum sind eben gerade diese Straßennamen oder Plätze halt bestens dafür geeignet, kann man sagen.
0: Ja, auch an die Hörerinnen und Hörer da draußen. Erstens nochmal natürlich der Aufruf, hier vorbeizukommen und uns live zu besuchen, während wir hier im Park der Buchhandlung Kurdirektion live senden vom Stadtfest in Bad Ischl. Und zweitens auch der Aufruf, doch mal durch Bad Ischl zu wandern und sich gerade diese seit 2024 neu benannten Straßen und Plätze anzuschauen. Es gibt übrigens auch ein Buch, das da dazu gehört und dazu publiziert wurde. Stimmt's, Nina?
1: Genau. 9 Frauen, eben aus Bad Ischl, herausgegeben von der Kurdirektion, sind immer diese Biografien dabei. Und was spannend ist, kaum war sozusagen auch das Buch erschienen, gibt es schon wieder erste Hinweise von der Bevölkerung, die dann kommen und sagen, ach, ich hätte da noch einen Beitrag zu irgendeiner Person. Also das heißt, das ist das Spannende auch an meiner Arbeit zum Beispiel, wenn das dann an die Öffentlichkeit geht oder es ist dann öffentlich sichtbar, man wird darauf aufmerksam, auf einmal kommen zusätzliche Informationen auf einen zu, also die man vorher nicht hat, weil sie oft mündlich weitergetragen worden sind, weil sie nicht in Dokumenten sichtbar werden, sondern das ist ja dann die Nachbarin, der Arbeitskollege, Familienmitglieder, die eigentlich gar nicht gewusst haben, dass man sich jetzt direkt mit der Person beschäftigt, weil sie nicht direkt verwandt sind, also so eng verwandt sind. Also das ist immer sehr, sehr spannend und das ist für mich immer ganz was Tolles, weil man sieht, man bewegt sich was und es ist nicht ein Stillstand, sondern eigentlich sind solche Projekte wirklich oft der Ausgangspunkt für etwas.
0: Und dass es lebendig bleibt auch.
1: Genau, auf alle Fälle.
0: Ja, was ich bei eurem, also bei diesem Projekt, wo du auch beteiligt warst, besonders beobachtet habe, war die besondere Wertschätzung auch für die Region und ihre Geschichte und die Menschen, die darin leben. Ja, ich möchte mich ganz herzlich bedanken bei dir, Nina Höllinger, im Gespräch über Geschichte im öffentlichen Raum.
1: Bitte gerne.
0: Schön, dass du uns da besucht hast im Park der Kurdirektion. Ja, wie geht's weiter, liebe Hörerinnen und Hörer? Es werden uns noch weitere spannende Personen hier besuchen. Also bitte nicht abschalten, unbedingt dranbleiben und gerne vorbeikommen. Es gibt kühle Getränke in der Kurdirektion. Es gibt auch ein bisschen Jauserl, ein Radio-Picknick für euch. Und wir machen jetzt weiter mit Musik und gleich danach gibt's ja noch was. Bleiben Sie dran.

0: Ja, herzlich willkommen hier am Ischler Stadtfest. Wir senden live aus dem Garten der alten Kurdirektion Freies Radio Salzkammergut. Und jetzt habe ich auch schon die Ehre, die nächsten Gäste begrüßen zu dürfen. Auf unserer Open-Air-Bühne begrüße ich jetzt die Maria Gschwandner und die Monika Kienesberger aus dem Leitungsteam der Pfarrbibliothek Bad Ischl. Und eine Bibliothek ist ja heutzutage viel mehr als ein Ort, an dem man sich Bücher ausleihen kann. Sie ist ein Treffpunkt, ein Lernort, ein Rückzugsraum und manchmal sogar ein kleines kulturelles Zentrum mitten in einer Stadt oder einer Gemeinde. Und da habe ich jetzt auch schon die erste Frage, die ich dir stellen möchte, Monika. Welche Rolle spielt die Bücherei als öffentlicher Ort der lebenslangen Bildung für Jung und Alt?
1: Ja, erst einmal hallo, herzlichen Dank für die Einladung zu der Sendung. Ja, die Bibliothek in Bad Ischl ist ein lebendiges Zentrum und es ist einfach wichtig, dass wir junge und alte Menschen, die gesamte Bevölkerung ansprechen. Und dass sich ja wirklich jeder wohlfühlt bei uns. Wir haben ein großes Angebot, sowohl für die jungen Kinder als auch für die Erwachsenen und die Senioren. Und uns ist einfach wichtig, dass es ein Begegnungsort ist, dass wir wirklich den Austausch fördern und dass bei uns einfach eine Kommunikation stattfinden kann.
0: Und das darf ich jetzt einfach einmal persönlich einwerfen. Das spürt man, das fühlt man, wenn man bei euch in die Bibliothek geht. Ich bin ja selber Mama von zwei Töchtern. Und ganz egal, ob ich mir da Spiele ausgeborgt habe oder Bücher, man hat einfach immer das Gefühl, man ist willkommen, man wird gut beraten. Und es ist ein Ort, an dem man gern die ein oder andere Stunde verbringt. Jetzt habe ich eine Frage an dich, Maria. Wie kann sie denn eine Bücherei ins öffentliche Leben einer Stadt wie Bad Ischl einbringen? Welche Hindernisse gibt es denn da oder gibt es auch Unterstützungen?
2: Ja, wir haben ganz viele Unterstützungen. Entschuldigung, jetzt haben wir die Rückkopplung. Vielleicht bin ich zu laut.
0: Wir machen einen kleinen.
3: Ah ja.
2: Okay, nach vorne schauen. Alles. Wir haben Unterstützung durch die Stadt Bad Ischl. Die gibt uns regelmäßig Förderungen, einmal im Jahr für Medien und unterstützt auch unsere Veranstaltungen. Dann haben wir den Büchereiverband Österreich und das Land Oberösterreich, die uns ebenfalls mit Förderungen unterstützen. Und das Literaturschiff, das hat auch hier in der alten Kurdirektion oft Veranstaltungen, aber eben auch bei uns im großen Pfarrzentrum, im großen Saal, haben wir regelmäßig Autoren zu Gast. Und diese Kooperation ist auch für uns ganz wichtig. Darüber hinaus natürlich auch das Freie Radio und auch andere Vereine. Beim Freien Radio macht ja die Claudia Kronabett-Leitner das Aufplattelt, gemeinsam mit anderen Büchereien in der Region und erfreuen uns da einer regen Betriebsamkeit, eben auch in Kooperation mit vor Ort tätigen Organisationen, ja.
0: Also es ist ein schönes Miteinander.
2: Absolut, ja. Und wir wollen einfach auch ein einladender Ort sein, der zur Verfügung steht für alle Arten von Begegnungen, ja, sei es mit Literatur, mit Autoren, aber auch für Diskussionen zu gesellschaftlichen Themen wollen wir Platz geben.
0: Dankeschön. Und das ist auch gleich eine gute Überleitung zum nächsten Thema. Gerade in Zeiten der Digitalisierung von Social Media und dieser ständig wachsenden Informationsflut stellt sich heute halt da die Frage, was hat sich da für die Büchereien, für die Bibliotheken als öffentliche Orte verändert?
1: Ja, es ist natürlich so, dass die Informationsbeschaffung eigentlich viel einfacher geht als früher. Man kann ja im Internet schon sehr viel recherchieren, aber wichtig bleibt trotzdem, dass man halt auch die Fakten wirklich nur mal hinterfragt, ob das auch wirklich alles stimmt. Und da ist die Bibliothek sicher auch gefordert und hat auch die Möglichkeit, dass ein Angebot bietet an Sachliteratur etc., dass man sich da wirklich nur mal unabhängig genauer informiert.
0: Und jetzt bin ja ich ein sehr haptischer Typ, das heißt, ich habe die Bücher gerne auch in der Hand. Wie stark ist die Nachfrage nach digitalen Medien und welche bietet ihr da an in der Bibliothek?
1: Also wir haben die Möglichkeit, dass wir über die oberösterreichischen Bibliotheken gemeinsam auch die digitalen Medien anbieten. Da gibt es die digitale Bibliothek im Oberösterreich. Da sind mehr als 40.000 E-Medien vertreten, die ausgeliehen werden können. Aber nach wie vor ist es ein Zusatzangebot. Es werden immer noch die Bücher, also wirklich in haptischer Qualität bei uns ausgeborgt.
0: Danke. Und dann habe ich noch eine Frage, die mir sehr am Herzen liegt, weil ich ja ganz viel mit Kindern und Jugendlichen arbeite. Gibt es auch immer wieder Aktionen, Veranstaltungen, wo man versucht, die Kinder, die Jugendlichen vom Tablet und Co. wegzuholen in die Bibliothek und denen auch das Lesen näher bringen möchte?
2: Ja, absolut. Da haben wir zahlreiche Veranstaltungen. Zum Beispiel einmal im Monat gibt es die Geschichtenzeit, die ist für Kinder ab circa 5 bis 9 Jahren. Da wird gemeinsam gelesen und dann auch ein bisschen was kreativ gemacht oder gespielt. Also meistens gibt es eine kleine Bastelei. Dann haben wir auch MINT-Angebote für die schon ein bisschen Älteren. Das macht die Moni eben ganz engagiert. Zum Beispiel hatten wir da schon zu Wintervögeln und zu, zu Mumien und Pyramiden hatten wir auch schönen Nachmittag gestaltet. Das ist für die ein bisschen Älteren schon, also so ab 9 Jahre, würde ich sagen, 8 bis 9 Jahre. Dann beim Ferienhit sind wir auch immer vertreten. Da kann man sich demnächst auch anmelden. Da gibt es einen Stop-Motion-kleinen Nachmittag, wo wir Stop-Motion-Filme machen. Die sind auch dann auf Instagram und Facebook immer sehr beliebt auf unserer Seite. Ja, und wo habe ich noch was vergessen? Ich glaube, vor allem wichtig ist, dass Kinder jeden Alters bei uns immer herzlich willkommen sind. In unserer kleinen Ecke kann man ein bisschen sich zusammensetzen, auch gleich direkt vorlesen oder auch ein Spiel ausprobieren. Also Kinder und Familien sind bei uns ganz herzlich willkommen. Und jetzt in den großen Ferien haben wir die Lesepass-Aktion. Da bekommen Kinder, die zu uns in die Bibliothek kommen, jeder einen Pass. Für jeden Besuch gibt es einen Stempel. Und wenn man 3-mal da war, 3 Stempel hat, bekommt man einen Eisgutschein. Und der kommt natürlich immer besonders gut an.
0: Also das hört sich ja wirklich ausgesprochen gut an. Da überlege ich, ob ich mitmachen kann, aber wahrscheinlich gibt es eine Altersbeschränkung.
2: Bis 12 Jahre.
0: Ja, ich habe es vermutet. Und dann habe ich noch ein anderes Thema, das mir am Herzen liegt. Ich höre ja von der ein oder anderen Bekannten, dass sich in Bibliotheken schon richtige Freundschaften gefunden haben oder geschlossen wurden. Was ist so euer Eindruck als Begegnungszone von älteren Menschen? Jetzt haben wir ja die jüngeren Menschen gehabt. Wie geht es da älteren Menschen?
1: Ja, das ist ein wesentliches Thema. Das war zum Beispiel bei der Fachtagung, die wir im Mai besucht haben, auch Thema. Da ist es um Einsamkeit gegangen. Die betrifft eigentlich nicht nur Ältere, es ist auch bei Jugendlichen oder jüngeren Kindern so. Aber das Wesentliche ist, dass wir versuchen, dass wir ein sehr niederschwelliges und unkompliziertes Angebot bieten, dass wirklich jeder jederzeit kommen kann, sich bei uns aufhalten kann und so einfach und ganz unkompliziert ins Gespräch kommt und so sich im gesellschaftlichen Leben einfach integrieren kann, wie er möchte.
0: Das ist, glaube ich, in der heutigen Zeit ist schon wichtig und wird auch ganz bestimmt immer wichtiger, weil gemeinsam geht halt vieles leichter.
1: Genau.
0: Und darum finde ich die Idee sehr, sehr schön, dass ihr da auch für alle Jung und Alt einfach tolle Veranstaltungen anbietet. Und eine letzte Frage habe ich. Was wünscht ihr euch denn für die Zukunft der Bücherei als frei zugänglichen Ort der Bildung und des Wissensaustauschs?
2: Ja, ein großer Wunsch von uns ist, dass wir etwas größere Räumlichkeiten, die vor allem barrierefrei sind, vielleicht einmal bekommen. Momentan ist es ja so, dass wir auf zwei Ebenen unterwegs sind mit einer ziemlich engen Wendeltreppe dazwischen, die nicht nur für kleine Kinder, sondern auch für weitere Besucherinnen und Besucher eine echte Hürde darstellen. Und auch im Erdgeschoss ist es schon ziemlich eng, also mit einem Kinderwagen oder Rollator kann man da fast nicht rein. Ja, da hoffen wir, dass sich bald was ergibt. Und wir wünschen uns auch ja, noch eine breitere Zusammenarbeit auch mit anderen Vereinen. Das Freie Radio ist da ja schon ein Musterbeispiel. Aber ja, wir haben Ideen und sind auch für Ideen von außen sehr, sehr offen, dass wir einfach die Bibliothek und ihre Angebote weitertragen. Ja.
0: Ja, das ist ein sehr, sehr schönes Schlusswort. Und nachdem ich ja gerade selber mein erstes Buch geschrieben habe, war es mir natürlich eine besondere Freude, dass ich euch beide hier
2: ja, da müssen
0: Gäste,
2: wir ohnehin noch weiterreden.
0: Als Gäste begrüßen habe dürfen, weil ich bin ein Bücherwurm. Und ja, ich habe mich wirklich sehr gefreut, dass ich mit euch über auch mein Herzensthema Bücherei, Bücher sprechen durfte. Und vielen, vielen Dank für das spannende Gespräch. Ich wünsche euch und eurem Team noch ganz viel Freude am Tun und dass eure Wünsche in Erfüllung gehen.
2: Danke. Danke für die Einladung.
0: Danke euch.
1: Danke.

0: zu unserem Liebespublikum. Wir sind hier neben Alte Kurdirektion. Heute haben wir Radio-Picknick am Stadtfest in Bad Ischl. Welcome. Come over. We are having an open microphone here. We can speak all languages. You can speak all languages you like. And Karin, so what are we going to talk about now?
1: Ja, ich würde mit dir jetzt gern darüber sprechen, wie du eigentlich zum Freien Radio Salzkammergut gekommen bist.
0: Yeah, actually, in upcoming November, there will be another Grundkurs, how to become a radio presenter. Do you want to be on the radio? Karin, did you want to be on the radio before that?
1: Ja, meine Geschichte ist da etwas anders. Ich habe da bei der Andi vom Freien Radio Salzkammergut ja einen Schneideworkshop gemacht und die Andi hat mich dann motiviert, dabei zu bleiben und den Grundkurs zu machen. Übrigens, der nächste Grundkurs vom Freien Radio Salzkammergut ist im November. Das kann man aber alles auf der Webseite nachlesen. Und ja, dann muss ich ganz ehrlich sagen, die liebevolle und freundliche Atmosphäre im Freien Radio Salzkammergut hat mich dann motiviert, dabei zu bleiben, weil ich kriege gerade ein Herz zugeschickt. Ja, es ist Tatsache, weil es ist natürlich auch ein Aufwand. Ja, ich bereite jede Sendung immer sehr genau vor, die Wortauswahl, die Musikauswahl. Und wenn da das Ambiente nicht so nett wäre, dann wäre ich vielleicht heute auch nicht mehr dabei. Also man wird wirklich an der Hand genommen und Schritt für Schritt durch den Prozess geführt. Also klar, holt es einen aus der Komfortzone raus, aber keine Sorge, das ist manchmal ja vielleicht da gar nicht so schlecht.
0: Karin, how did you come up with the idea for your program?
1: Das war bei mir sehr naheliegend, nachdem eben die Resilienz und mentale Gesundheit der Gesellschaft und der Bevölkerung von mir ein großes Anliegen ist, war das dann so, dass ich da diesen Raum genutzt habe, um da meine Message zu verbreiten und die Hörerinnen und Hörer vom Salzkammergut damit ins Boot zu holen. Wie war das bei dir, Lou?
0: Well, for me, it was all a bit spontaneous. I was at the radio party, which happens actually twice a year in December and in May, if I'm right, May or June sometimes. 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You'll meet cool people. Maybe you will make your own program, maybe not, but who cares, right? It's a new chance in your life, right, Karin? What do you think?
1: Ja, das sehe ich eigentlich ganz genauso. Also wenn man mal dabei ist und motiviert ist, dann wird man einfach durch den Prozess geführt und begleitet und auf einmal ist das, was man sich vorher gar nicht vorstellen könnte, möglich. Und das ist ja auch ein kleines Motto von mir, aus impossible possible machen. Und ja, da bin ich sehr, sehr gut unterstützt worden.
0: Yeah, I agree. I got a lot of support during the process, a lot of help, a lot of advice, and the workshops were wonderful. We had a great workshop about voice training, which actually helps you not only for the radio programs, but in life generally, how to use your voice buchstäblich, yeah, and metaphorically, how you can express your own ideas through this wonderful media, radio, which is the liveliest of all medias. Now, what do you think, Karin?
1: Ja, also ich würde auch eine Einladung an alle aussprechen, die ihrem Herzensthema, ihrer Leidenschaft, für was sie stehen, eine Stimme geben wollen, dann schaut's vorbei. Es ist total unkompliziert und ja, probieren geht über studieren. Also ja, kommen Sie.
0: So it's possible. Yeah, welcome.
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0: And now we're listening to Sacatella by La Femme.

0: von den Passantinnen und Passanten, die hier vorbeigehen. Ja, und was ihr, liebe Hörerinnen und Hörer, gerade gehört habt, das waren unsere Moderatorinnen des Tages, nämlich Lou und Karin von der Sendung Club 9 und von der Sendung Dopamin FM mit einer Lobeshymne auf das Freie Radio Salzkammergut. Und ich kann sagen, das geht runter wie Öl. Jetzt kommt ein neuer Programmpunkt, auf den wir alle schon ziemlich neugierig sind, würde ich sagen. Das Freie Radio Salzkammergut hat seit 1. Juli, also seit vergangenen Mittwoch, eine neue Geschäftsführerin, Barbara Sali, und die darf ich jetzt hier auf der Bühne begrüßen. Seit 1.7. ist sie eben, wie gesagt, die neue Geschäftsleiterin und hat die Agenten von Julia Mühlecker übernommen, die davor das FRS mit Herz und Hirn geleitet hat seit einigen Jahren. Danke an dieser Stelle und herzlich willkommen im FRS und im Bad Ischl an dich, liebe Barbara. Hallo.
1: Hallo, liebe Magdalena, und hallo an alle Zuhörerinnen und Zuhörer. Und ich freue mich wirklich ganz besonders, dass ich gerade am Stadtfest hier sein darf. Wenn ich darf, möchte ich auch der Stadt gratulieren. Es ist schön, so ein Fest miterleben zu dürfen. Auch ich habe viel für Tradition, für gelebte Tradition übrig. Und ich sehe hier lauter fröhliche Gesichter. Alle haben sich auf das Fest gefreut und geben ihr Herz auch in dieses Fest hinein. Es ist schön, dass ich hier sein darf.
0: Ja, ich freue mich auch besonders, dass wir hier im öffentlichen Raum präsent sein dürfen als Freies Radio Salzkammergut mitten aus der Stadt. Das ist super. Unser Studio ist ja ein bisschen auswärts, kann man sagen, oder ein bisschen außerhalb. Und jetzt sind wir hier mitten im Zentrum. Und jetzt geht's mitten im Zentrum um dich, Barbara. Kannst du dich vielleicht ein bisschen vorstellen, ganz kurz, für unser Hörpublikum da draußen und auch für alle, die schon hier sitzen und gespannte Gesichter machen?
1: Ja, sehr gerne. Ich bin gebürtige Ungarin, in Ungarn geboren und kam dann als kleines Kind in die Schweiz. Und ich bin eigentlich ungarisch-schweizerische Doppelbürgerin. Und wenn man mich so fragt, warum Bad Ischl, dann sage ich sehr, sehr gerne. Das liegt so in der Mitte. Also wir fuhren auch sehr oft aus der Schweiz nach Ungarn und dann aus Ungarn in die Schweiz. Und gerne haben wir Stopp und Halt gemacht beim Mondsee. Und haben uns da verwöhnen lassen in dieser wunderschönen Region. Ja, ich bin eigentlich Ökologin, Humanökologin. Das ist doch so ein spezieller Dreh in diesem Themenbereich. Und ich beschäftige mich mit nachhaltiger regionaler Entwicklung. Und seit ich das tue, das ist jetzt auch schon mehrere Jahrzehnte, kam immer wieder Kommunikation, Nachhaltigkeitskommunikation, einfach dieses Thema, Projekten und auch Menschen eine Stimme zu geben, in den Vordergrund. Das hat mich innerlich wirklich motiviert und auch weitergebracht auf diesem Weg. Und ich darf vielleicht sagen, es ist kein Zufall, dass ich jetzt hier bin und ein Radio leiten darf und mit einem ganz tollen Team zusammenarbeiten darf, sondern es ist eigentlich wie organisch in meinem Leben, in meinem Berufsleben gewachsen.
0: Das musst du jetzt ein bisschen erklären, fürchte ich.
1: Ich meine damit, es ist etwas ganz Natürliches für mich, dass innerhalb aller Projekte, die ich begleitet habe, übrigens auch mit sehr, sehr vielen Jugendlichen, mit sehr vielen Akteuren und Akteurinnen in einzelnen Regionen, die ja miteinander kommunizieren. Und wenn wir etwas sagen, wenn wir etwas kommunizieren, dann geben wir auch immer ein Stück von uns, und das wirklich richtig annehmen zu können und die richtige Bahnen zu leiten, ist eine große Herausforderung. Egal welches Ziel man vor Augen hat, ob man ein Radio noch weiter ausbauen möchte, ob man in der gesamten Region etwas voranbringen möchte oder zum Beispiel gesamteuropäisch gesehen jetzt ganz, ganz aktuell in den Themenbereichen Ökologie und nachhaltige Entwicklung, da muss man diese Augenhöhe haben, diese Achtung voreinander und die vielleicht auch die richtigen Worte finden. Das meine ich mit organisch wachsen. Also es ist nichts, was man sich irgendwie künstlich aussetzen kann, sondern das kommt durch diese Projekte und durch diese Erfahrung und durch sehr, sehr viele Inputs von vielen Menschen.
0: Es muss dich auch was gereizt haben daran, diese neue Aufgabe, diese neue Herausforderung als Geschäftsleitung des FRS anzunehmen. Kannst du uns sagen, was das gewesen ist für dich oder was das ist für dich?
1: Ja, ich kannte das Radio schon von früher her. Ich bin seit mehreren Jahren dem Zivilradio in Ungarn verbunden und wusste

0: auch, dass da auch das Radio hier aus dem Salzkammergut mal zu Besuch kommt. Ich durfte euch dort auch begegnen. Es gab auch gemeinsame Projekte und ein sich gegenseitiges Besuchen. Also ihr wart mir nicht fremd. Und als ich dann diese Ausschreibung gelesen habe, habe ich mich einfach beworben. Ich glaube, ich wurde wirklich von vielen gefragt, ja, warum jetzt und so und wie das ist. Und ich hatte eigentlich das Gefühl, eigentlich bin ich doch schon in der Zeit. Also so viele Menschen machen das. Sie arbeiten europaweit. Übrigens tue ich das seit Jahren. Ich hatte sehr, sehr viele Projekte in vielen Ländern, auch übrigens auf anderen Kontinenten. Also es ist diese Beweglichkeit, ich wage auch eine andere Region mal anzusprechen oder mich zu bewerben. Ich glaube, das liegt so, das ist im Zeitgeist. Ich glaube, viele machen das. Ich bin da überhaupt nicht die Einzige. Und ich höre von vielen, auch meinen Freunden und im größeren Familienkreis, dass das überhaupt nicht so ganz Besonderes sei. Für mich ist es etwas Besonderes, bedeutet mir sehr viel. Und vor allem dieser herzliche Empfang, den ich hier erleben durfte, ist wirklich sehr, sehr motivierend.
1: Das ist lieb, dass du das sagst. Danke. Ja, ich glaube, was wir den Hörerinnen und dem Publikum vor Ort noch erklären müssen, ist, dass du deinen Lebensmittelpunkt ja in Ungarn hast und jetzt zeitweise eben hier bist in Bad Ischl, sozusagen part-time hier und part-time there. Was hast du denn so für einen ersten Eindruck gewonnen jetzt in der kurzen Zeit, in der du da bist? Jetzt hattest du 2 Wochen Gelegenheit, ein bisschen, ja, alles auf dich einprasseln zu lassen, würde ich mal sagen. Wie ist der erste Eindruck?
0: Also ich bin ja hell begeistert und ich weiß auch schon, wo es das beste Eis gibt. Das verrate ich zwar nicht, bitte alle Eisdielen durchprobieren, aber wenn jemand einen Geheimtipp möchte, dann sage ich das gerne, aber off-air. Und ich habe auch vielleicht Einblicke, die andere nicht genauso bekommen. Also wenn ich zum Beispiel merke, dass ich aus der Franz-Josef-Kaiser-Straße in die Glücksstraße spazieren darf, dann ist das so ein Moment, den vielleicht andere so nicht mehr auf dem Schirm haben. Ich glaube, was ich hier erleben darf, ist, dass man aus einer ganz, ganz reichen Tradition, das durfte man ja hier auch im Interview erleben, es war hier der Gast aus Gödöllő, aus der Partnerstadt, und ich darf in Klammer anmerken, ich habe meinen Mann, der Amerikaner, ist in Gödöllő kennengelernt. Ja, viele Verbindungen hier zu Gödöllő und Bad Ischl. Also was ich auch merke bei Gesprächen, auch jetzt hier im Stadtfest, auch in den letzten beiden Wochen, ist dieses, man hat eine reiche Tradition und die pflegt man in Schönheit, in Würde. Aber gleichzeitig findet man Ansatzpunkte in die Moderne. Es fiel das Stichwort Kunst, Kultur, das ist sicher etwas, was Sie hier uns vornehmen können, auch als das, was wir hier gerne kennenlernen möchten. Und ich sehe diese Frische, ich erlebe diese Frische. Es ist also nichts Verstaubtes. Es findet Wege, diese innere Kraft, diese Wurzeln finden Wege in die neue Zeit, in die Moderne. Und ich glaube, das macht den Charme Bad Ischls und der Umgebung aus.
1: Gehen wir ein bisschen zum öffentlichen Raum. Du hast ja unser Thema für heute ist so ein bisschen die Stimme im öffentlichen Raum, war so unser Titel, unter dem wir diese Veranstaltung hier heute begonnen haben, live zu senden aus dem öffentlichen Raum vom Stadtfest Bad Ischl. Gehen wir ein bisschen zurück in deiner beruflichen Laufbahn. Du hast schon erzählt, du bist Humanökologin und hast viele Projekte, auch internationale Projekte, entwickelt und durchgeführt zum Thema Nachhaltigkeit. Was gab es da für Projekte, die mit dem öffentlichen Raum verbunden waren? Sticht da irgendwas heraus, woran du vielleicht denkst?
0: Ja, ich danke für diese Frage. Mein Lieblingsprojekt ist mein Plattensee-Projekt. Das heißt Lernende Region Balaton. Und das habe ich 2006 begonnen, nachdem ich 2 Jahre lang am Bodensee mitarbeiten durfte beim Umweltrat Bodensee. Und ich dann eigentlich einen geschärften Blick dafür hatte, dass ein so großer See, ein Wasserkörper in Zentraleuropa, ist der größte See, der Plattensee in Mitteleuropa, dass so ein Wasserkörper nicht nur einfach ein Strand ist, sondern da leben Menschen, da arbeiten Menschen, sehr viele Besucher und Besucherinnen kommen dorthin. Und dass sich in den letzten beiden Jahrzehnten sich auch mal ungute Entwicklungen leider hier eingeschlichen haben und dass die ganze Region eigentlich kein Zukunftskonzept hatte. Und die lernende Region Plattensee behandelt dieses Manko, diesen Hiatus und möchte mit den Menschen, mit den dort Lebenden, dort Arbeitenden und auch den Besucherinnen ein nachhaltiges Zukunftskonzept erarbeiten. Daraus kann man auch lernen. Und das braucht eine Stimme im öffentlichen Raum. Das braucht unglaublich viel, nicht nur Geduld, sondern auch viel Kommunikation, viel Verständnis füreinander, Brücken bauen und eben, dass man auch diese Anliegen, Pläne, Ideen, Wünsche, Visionen für ein lebendiges und lebenswertes Balaton, dass man die auch äußert im öffentlichen Raum. Das ist bei uns leider immer noch sehr wenig, aber wenn ich es aus der positiven Ecke betrachte, es hat sich wirklich in den letzten Jahren sehr, sehr verstärkt. Es ist lebendiger geworden. Wenn jetzt jemand Balaton eingibt in die Suchmaschine, da kommen Tausende von Anmerkungen von allen, die dort das gerne mittragen.
1: Du hast gesagt, Kommunikation ist da natürlich ein Riesenthema. Welche kommunikativen Maßnahmen habt ihr da ergriffen im Rahmen des Projekts? Da bin ich jetzt einfach sehr persönlich neugierig als Radiomitarbeiterin.
0: Ein Radio haben wir noch nicht. Also wir hoffen das mal, das schreibe ich jetzt ins große himmlische Buch. Es gab früher Radios, es gab früher Medien, die sich wirklich mit der Region befasst haben. Das waren Stimmen. Dann mit Social Media kam fast ein bisschen ein Stimmengewirr. Da muss man sich auch mal so ein bisschen zurechtfinden. Und um ganz konkret auf deine Frage zu antworten, es geht darum, Experten mit Laien zu verbinden. Das ist eins meiner größten Aufgaben, dass die Wissenschaftler, Wissenschaftlerinnen, Experten aus ihren Elfenbeintürmen herauskommen können und einfach mal sagen können, verständlich und klar sagen können, was Sache ist. Und dass aber diejenigen, die betroffen sind, das auch ein bisschen verdauen können, ein bisschen nachfragen können und verinnerlichen können. Das ist wirklich etwas, woran wir auch immer noch arbeiten. Aber ich glaube, in dem ganzen Entwicklungsprozess, dass wir ein nachhaltiges Zukunftskonzept haben können oder könnten, sehr, sehr stark vorangebracht hat. Denn es handelt sich um einen See, um einen ökologischen Raum. Es müssen nature-based solutions, wenn ich so Fachwörter verwenden darf, also naturbasierte Lösungen gefunden werden. Das muss an vorderster Stelle stehen. Und da die richtige Kommunikation zwischen Experten und Laien und Betroffenen zu finden, ist diese Stimme, die wir suchen und die wir gerne immer wieder auch finden.
1: Ja, das klingt nach einem guten Raum für eine niederschwellige Begegnung und einen Austausch, den man über vermeintliche soziale oder bildungspolitische Grenzen hinweg führen kann. Das ist es ja auch, was wir hier im Freien Radio Salzkammergut immer wieder versuchen und versuchen voranzutreiben. Barbara, du hast von Zukunftsvisionen gesprochen. Natürlich beginnt man eine Stelle als Geschäftsführung auch mit ein paar Ideen zur Zukunft, stelle ich mir vor. Welche Ideen für das Freie Radio Salzkammergut hast du denn mitgebracht, die du jetzt schon ein bisschen verraten kannst?
0: Ich würde sehr gerne auf das bauen, was hier schon so gut läuft, nämlich zum Beispiel unsere Live-Sendung. Ich hätte gern mehr Live-Sendungen. Ich wäre gerne mit dem Radio, mit dem Radioteam öfters auch in den einzelnen Ortschaften der Region. Ich denke, Hörbarkeit kommt auch von sichtbar sein. Also Sichtbarkeit muss da sein, damit man auch gehört wird, genauso wie heute. Ich greife sonst eigentlich gar nicht so richtig nach den Sternen, sondern halte mich ein bisschen bodenständig am Namen des Radios fest. Ich stehe für Radio, für Live-Radio, aber vor allem für Radio. Also auch in den Zeiten von Vlogs und YouTube und allem Möglichen finde ich, Radio ist wirklich die Zukunft. Ich stehe für Freiheit. Ich meine damit auch die Freiheit der Sendungsmacherinnen und Sendungsmacher. Und auch für eure Freiheit im Team. Ich möchte gerne euch stärken, damit ihr die Sendungsmachenden stärken könnt. Und mit Freiheit meine ich auch, dass man diese gegenseitige Achtung und Würde immer vor Augen hat, denn das ist ein Schlüsselpunkt. Und die Region habe ich schon erwähnt, also regionale, nachhaltige regionale Entwicklung. Salzkammergut als Region ist wirklich an vorderster Stelle, also da muss ich gar nicht so weit greifen, steht schon im Namen, ist schon im Namen hörbar.
1: Du hast unsere Sendungsmachenden angesprochen, ein paar davon sehe ich hier im Garten der Kurdirektion. Es werden auch noch welche zu Wort kommen und in die Sendungen kommen. Liebe Hörerinnen und Hörer, die da das Radiogerät eingeschaltet haben um 16 Uhr, übernehmen hier live aus dem Park in der Kurdirektion das Team von Stop Making Sense, also unbedingt dranbleiben, auch weiterhin. Jetzt ist bei mir noch Barbara Salé, neue Geschäftsführerin des Freien Radios Salzkammergut. Und Barbara, eine letzte Frage habe ich noch an dich, bevor wir jetzt wieder an die Kolleginnen und Kollegen übergeben. Was kann denn freies Radio, was es sonst nirgendwo gibt?
0: Oh, das ist aber eine sehr gute Frage. Ja, auch auf die Gefahr hin, vielleicht ein bisschen metaphysisch zu wirken. Es gibt doch nichts Charmanteres und Schöneres, als wenn wir vielleicht auch nur für eine Zeit, wenn wir mal das Radio einschalten, mit allen, die uns mithören, auf der gleichen Wellenlänge sind. Und das bedeutet auch, dass wir eine Verbindung haben, die wir vielleicht, wenn wir am Mikrofon sitzen oder im Studio oder am Radioapparat, so nicht gleich sofort spüren, aber die ist da. Und sie ist lebendig und sie trägt uns alle. Und sie kann Dinge widerspiegeln, widerhallen, die uns beschäftigen. Und sie kann auch neue Gedanken, neue Gefühle auslösen. Also auf gleicher Wellenlänge sein.
1: Ja, eine Wellenlänge haben ist doch ein schönes Stichwort für das freie Radio. Bevor wir hier gleich zu unseren Kolleginnen und Kollegen wie versprochen gehen, Barbara, du hast noch einen Musikwunsch. Ich danke dir erstmal ganz, ganz herzlich für das nette Gespräch und im Namen aller Hörerinnen und Hörer da draußen, die dich jetzt ein bisschen kennengelernt haben. Schön, dass du uns die Gelegenheit gegeben hast.
0: Ich danke auch ganz, ganz herzlich auch dem Team und allen, die uns hören. Und ich habe ein Lied ausgewählt von Dan Padlansky, den ich in einem Konzert in Budapest mit meinen Musikerfreunden hören durfte, erleben durfte und auch kennenlernen durfte. Ich bin sehr großer Fan. Und ich möchte gerne auch das Lied einigen Menschen widmen. Und zwar denjenigen, die eigentlich im Radio nicht oft so hörbar sind. Das sind die Techniker, Technikerinnen, die so hinter den Pulten sitzen oder die uns unterstützen, Recherchen machen, Praktikanten und alle anderen, die hier mit eingebunden sind, die stillen Helferinnen und Helfer. Und an Sie und an alle aus meiner Familie und Freundeskreis, die mich in diesem Schritt nach Paris unterstützen, geht ein ganz herzlicher Gruß mit diesem Lied von Dan Padlansky, Only an Ocean.

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2: Ja, willkommen zurück und ich darf jetzt einen Gast begrüßen, der dort unterwegs ist, wo junge Menschen unterwegs sind, der zuhört und auch dann da ist, wenn es mal nicht so gut läuft. Bei uns ist jetzt der Streetworker Daniel Lahnsteiner aus Bad Ischl. Ja, danke, schön, dass du da bist.
3: Vielen Dank fürs Dasein dürfen.
2: Ja, für mich ist es ja persönlich auch ganz wichtig, Verbindungen zu schaffen, Brücken zu bauen. Und ich habe ja selber als Jugendliche meine Erstkontakte mit den, glaube ich, sogar ersten Streetworkern in Bad Ischl gehabt. Das war eine sehr bunte und aufregende Zeit. Aber nicht alle von unseren Hörerinnen und Hörern wissen denn so genau, was man sich unter dem Begriff Streetwork vorstellen kann. Jetzt habe ich gleich mal eine Frage an dich. Was macht der Streetworker eigentlich den ganzen Tag?
3: Also es gibt die genaue Antwort oder die, die wir heute eben erzählen, wenn Leute das schnell verstehen wollen.
2: Ja, du darfst das jetzt aussuchen.
3: Prinzipiell sind wir für Jugendliche in Krisen da, aufsuchende Jugendarbeit. Jugendliche in Krisen, es ist Krise halt immer so ein großes Wort. Also was für einen eine Krise ist, ist für den anderen keine. Es geht halt ein bisschen um das, dass der oder die Jugendliche ein Bedürfnis formuliert, einfach auch bei uns. Und wir schauen, dieses Bedürfnis abzudecken.
2: Spannend. Ja, mit welchen Themen kommen denn junge Menschen aktuell besonders häufig zu euch?
3: Ja, aktuell, es ist prinzipiell heute halt alles von 12 bis 25, also das ist auch unser Altersrahmen. Und da kann man kommen mit so ziemlich jedem Themen. Was ganz oft vorkommt, sind natürlich ganz, ganz lebensweltliche Themen wie Beziehung, Arbeit, Wohnen. Aber natürlich auch diese Substanzen oder Gerichtstermine, Polizeitermine, wo wir überall begleiten können.
2: Ja, und da habe ich eigentlich schon die nächste Frage. Wie kommt denn da der Erstkontakt zustande vom Gericht oder kommen die Jugendlichen freiwillig zu euch? Was kann ich mir da drunter vorstellen?
3: Das Streetwork hat den großen Vorteil, wir sind prinzipiell total freiwillig. Soll heißen, es gibt keine Weisung, es gibt keine Maßnahmen. Wir treffen die Jugendlichen auf der Straße, wir treffen die Jugendlichen immer mehr auch über Social Media und weil es uns, wie wir ja schon gehört haben, schon länger gibt, natürlich auch über Mundpropaganda. Also ein ganz, ganz großes Thema ist natürlich Öffentlichkeitsarbeit. Drum auch so Gespräche in Radios ganz sinnvoll. Ja. Und nicht nur, also sei es ja, auf der Straße unterwegs an Sichtbarkeit und mit vielen, vielen Menschen ins Gespräch kommen und präsent sein. Ich glaube, das ist gerade am Land, in der Provinz ganz wichtig.
2: Und dürfen sich da auch Eltern, Freunde, andere Bezugspersonen an euch wenden, wenn sie Fragen haben oder ja, wenn ihnen was am Herzen liegt zu einem Jugendlichen?
3: Prinzipiell haben wir totale Verschwiegenheitspflicht. Beraten ja, aber halt immer ohne irgendwelche persönlichen Daten. Also Elternarbeit, wie gesagt, ja, aber nur wenn der oder die Jugendliche das möchte und ansonsten ist der oder die Jugendliche unser Auftraggeber.
2: Das ist spannend, aber ihr würdet jetzt schon, wenn der Jugendliche einverstanden ist, auch die ganze Familie, also das ganze System beraten und begleiten. Versteht ihr es richtig?
3: Wenn es der Wunsch des Jugendlichen, des Klienten ist, ja, genau. Also es ist ja immer das, wir begleiten auf dem Lebensweg des Jugendlichen und wir kriegen den Auftrag. Und der Aufwand, wenn der Auftrag ist, ich möchte, dass das Familienkonstrukt mit mir gemeinsam diesen Weg beschreitet, dann werden wir uns dem nicht verwehren.
2: Ja, sehr schön. Daniel, ich habe dich ja das erste Mal im freien Radio Salzkammergut kennengelernt. Was machst du da im Studio eigentlich? Hast du da eine Sendung?
3: ich hab tatsächlich eine Sendung. Die Sendung heißt Zwischenton, ist jeden zweiten Freitag um 18.05 Uhr. Und da geht es um Stimmen aus der Region, also prinzipiell jetzt nicht die Menschen, die man sowieso immer hört, sondern eher eben die nicht gehörten Menschen. Das ist absichtlich kein Streetwork-Bezug, sondern das ist bei mir freizeitlich und ist für mich ein bisschen dieser Ausgleich zur Streetworkerei.
2: Ja, sehr, sehr interessant. Hast du sonst noch irgendwelche Wünsche oder Visionen, was du in Bad Ischl gerne noch umsetzen möchtest oder so, ja, Ideen?
3: Das ist immer diese Killerfrage, gell, weil das so offen. Natürlich viele Wünsche. Wir haben gerade vor kurzem unseren Halbjahresplan für dieses Jahr 2026 finalisiert. Da wird es ganz, ganz viele Events und also nicht nur für Streetwork-Klienten, sondern generell für Jugendliche in Bad Ischl geben, auch in Kooperation mit örtlichen Stellen. Es ist auch kurzer, abgespeckter Podcast, weil wir beim Radio sind, ne? Geplant mit Jugendlichen, für Jugendlichen, von 16 Tage Gewalt bis, wir haben unser 20-jähriges Jubiläum dieses Jahr, da wird es auch was geben. Also das sind halt diese sichtbaren Dinge, die wir noch mitgestalten können, speziell im Sozialraum.
2: Ja, du hast vorher, wie wir uns jetzt vorher kennen, also wiedergesehen haben, hast du auch den öffentlichen Raum angesprochen. Was kann ich mir da drunter vorstellen oder was denkst du da?
3: Öffentlicher Raum ist immer so, also prinzipiell muss man sagen, öffentlicher Raum ist ja nicht einfach da, öffentlicher Raum wird geschaffen. Also entweder von Jugendlichen, von politischen Akteuren, weil Leute den besetzen. Und ist halt unglaublich wichtig, weil öffentlicher Raum nicht nur für Jugendliche, aber auch gerade für Jugendliche ein Ort der Identitätsbildung ist, wo man sie ausleben kann, wo man Rollen einnehmen lernt. Und es ist halt das Spannende an öffentlichen Räumen, und wir bewegen uns bei Streetwork viel in halb oder ganz öffentlichen Räumen, dass halt jeder Akteur, sei es, also eine Parkbank zum Beispiel ist für einen Wohnungslosen, hat einen anderen Sinn wie für einen 16-jährigen Schüler, der dort zerjausen ist. Also öffentlicher Raum ist für jeden etwas anderes und die Plätze haben für jeden andere Bedeutung und das ist das Spannende daran. Das ist aber auch das, wo es immer wieder um Ausverhandeln geht, wo es immer wieder um Konflikte geht, wo diese ganz, ganz spannenden demokratischen Prozesse stattfinden und somit traue ich mir zu sagen, dass öffentliche Räume halt immer politischer Raum sind.
2: Ja, ich träume ja schon des Längeren laut davon, dass wir in Bad Ischl einen Begegnungsraum haben, im Sinne von, wo sich wirklich jung und alt vermischen kann. Wir haben vor, ich weiß es jetzt nicht mehr ganz genau, oder vor geraumer Zeit haben wir ja die Wiener Omas mit dem Café da gehabt. Und von sowas träume ich ja, dass das immer zugänglich wäre, wo wirklich jung und alt sich vermischen, voneinander lernen können. Wie siehst du das? Wie realistisch oder unrealistisch ist das?
3: Ich finde Begegnungsräume natürlich super spannend und super wichtig. Man muss halt aufpassen, denn man kann jetzt nicht einfach sagen, ha, hier ist der Raum und ihr Kinderlein kommt und nutzt den halt jetzt einfach sofort. Es muss schon passen und es muss, da sage ich mit einem großen Muss, es muss von den Jugendlichen oder von den Erwachsenen oder generell von den Akteuren einfach mitgestaltet werden. Und dann kann das funktionieren.
2: Ja, also in Deutschland gibt es da schon funktionierende Konzepte. Ich hoffe, das kommt dann einmal bis zu uns. Also für mich wäre das ein sehr wertvoller Beitrag, um die Vereinsamung der Bevölkerung zu reduzieren oder zu vermeiden.
3: Ja, dann gehen wir so.
2: Passt. Ich bedanke mich jetzt erst einmal für das spannende Gespräch mit dir, Daniel, und freue mich, wenn ich dich wieder mal im Studio vom Freien Radio Salzkammergut sehe, bei einem Sendungsmacher-Treffen oder zu einem anderen Zeitpunkt. Ja, vielen Dank und nur einen schönen Nachmittag.
3: Dankeschön.

0: Ja, live aus dem, auf dem, aus dem Park der Kurdirektion hier beim Stadtfest Bad Ischl. Am Mikrofon begrüßt euch wieder Magdalena Stammler. Wer noch nicht hier ist am Stadtfest Bad Ischl, möglicherweise hört ihr uns schon länger zu seit 14 Uhr, dann wiederhole ich mich, aber für alle, die neu zugeschaltet haben, kommt vorbei, besucht uns. Wir sind hier live on air. Es ist sehr gemütlich bei uns, es ist schattig, es weht ein laues Lüftchen. Und wir haben spannende Gäste hier, spannende Personen hier, die uns besuchen und uns über ihre, ja, Ideen zum öffentlichen Raum, über ihre Erlebnisse mit dem Medium Radio und darüber hinaus erzählen. Jetzt zu Gast ist Magdalena Schneiderbauer vom Regionalmanagement Oberösterreich. Hallo, Magdalena.
1: Hallo.
0: Schön, dass du vorbeigeschaut hast hier bei uns beim Stadtfest. Sag mal, was ist denn eigentlich deine Aufgabe? Was macht denn eigentlich das Regionalmanagement?
1: Das Regionalmanagement ist beauftragt vom Land Oberösterreich, die Region zu entwickeln, mitzugestalten, dabei zu unterstützen, die Gemeinden vor allem dabei zu unterstützen. Und mein Fachbereich speziell, also regionale Zukunftsgestaltung, beschäftigt sich mit Bürgerbeteiligung im Sinne der Agenda 2030. Vielleicht habt ihr eh schon mal davon gehört, das sind die 17 berühmten SDGs, Nachhaltigkeitsziele. Und ja, und dafür haben wir auch ein Förderprogramm, mit dem wir finanziell unterstützen können. Und ich als Regionalmanagerin darf die Gemeinden dabei beraten und ihnen den Weg zu dem Förderprogramm erleichtern, aber auch unterstützen, Prozessbegleiter zu finden und die Bürgerinnen in ihrer Gemeinde zu aktivieren, sich zu beteiligen.
0: Also da geht es um Bürgerinnen, Bürgerbeteiligung. Das ist euer Steckenpferd sozusagen. Jetzt haben wir gerade gehört, Daniel Landsteiner im Gespräch mit unserer Kollegin DJ Kali on Wave, möchte ich sie diesmal nennen. Karin Janker, die hier mit durch den Tag führt. Und die beiden haben entwickelt schon quasi live on stage ein Projekt. Einen Begegnungsraum, einen Ort, wo sich verschiedene Generationen begegnen können, wo man zusammenkommen kann und ja, jung und alt sich treffen können. Wie könnte denn das Regionalmanagement jemanden bei so einer Idee unterstützen?
1: Ich habe ja vorhin schon gesagt, dass unsere Zielgruppe primär die Gemeinden sind. Das heißt, der erste Weg dieser Person oder Personen wäre trotzdem zur Gemeinde. Aber man könnte der Gemeinde gleich erzählen, dass es da Agenda Zukunft gibt mit eben einer Förderung, die unterstützt bei Bürgerbeteiligungsprozessen, auch themenbezogen. Unter bestimmten Voraussetzungen muss man dann schauen. Aber grundsätzlich könnte man so den Weg zu uns finden und wir beraten dann die Gemeinde ja gerne mit den Ideengeberinnen zusammen, wie man das anlegen könnte.
0: Sag mal ganz ehrlich, was sind da die größten Herausforderungen?
1: Ja, es sind halt Menschen, immer. Und das macht es ja auch schön und das ist ja auch das Gute. Aber natürlich muss man erst einmal auch von der Idee Bürgerbeteiligung erzählen und das ist noch nicht jedem Komfortzone, sage ich jetzt einmal. Also weder der Gemeinde, die muss das auch lernen, die darf das lernen. Manche sind da schon sehr proaktiv unterwegs oder haben auch schon positive Erfahrungen gemacht. Andere stehen da total am Start und haben vielleicht auch noch Vorbehalte. Und auf der Bürgerseite ist dasselbe. Auch wir Bürgerinnen dürfen wieder lernen, uns zu beteiligen, zu engagieren, erkennen, dass wir Dinge gestalten können, dürfen, vielleicht sogar auch müssen. Es ist nicht alles Gemeindeaufgabe. Und ja, und diese Erwartungshaltungen und Ideen und Bilder abzugleichen und da zu einer gemeinsamen Idee zu kommen, wie Bürgerbeteiligung funktioniert, das ist eine wesentliche Herausforderung, aber auch schöne Aufgabe.
0: Also, also im Sinne von ein bisschen reclaim the space, sich auch selber, selbst ermächtigt, auch sich zu fühlen, immer wieder auch Dinge anzustarten. Das führt uns vielleicht manchmal ein bisschen so im Service-Denken.
1: Ja, genau, zum einen fühlen sich viele machtlos und wissen auch nicht so richtig, wo es hingehen können vielleicht. Es ist tatsächlich, ein Gemeindeamt hat eine Tür, da kann man durchgehen, da gibt es Menschen, die zuhören können und manchmal schauen wegen einem Weg suchen auch dann nur im Gemeindeamt, dass man da hinkommt, wo man gehört wird. Aber ja, wie gesagt, beide Seiten wissen noch nicht so recht, oder kann sein, dass sie noch nicht so recht wissen, ist mit dem Thema umgängen, und insofern muss man da einfach schauen, dass man dann trotzdem zusammenkommt und miteinander redet.
0: Ja, wir sind ja da im öffentlichen Raum beim Stadtfest Bad Ischl, die Stimme im öffentlichen Raum als Freies Radio Salzkammergut, sind wir hier live on air, direkt ja, mitten unter den Leuten, kann man sagen. Das ist eigentlich wirklich richtig schön, es gehen viele Leute vorbei. Magdalena, hast du ein Projekt im Kopf, das sich dem Thema öffentlicher Raum widmet?
1: Also es sind schon ein paar Dinge entstanden mit Agenda Zukunft, wo am Ende dann öffentlicher Raum bespielt, belebt, genutzt wurde, auch konsumfrei. Konkret, ich bin jetzt neu im Salzkammergut, ich kenne noch nicht alle Projekte, aber ich glaube, wir kennen alle das Kleinstadtbiotop zum Beispiel, nur damit ihr ein wenig eine Idee kriegt, wie so Beteiligung ausschauen kann und wie Belebung von Leerstand auch in dem Fall ausschauen kann, wie das gemeinschaftlich funktioniert. Also das ist auch immer ein wesentlicher Faktor von Agenda-Projekten, dass es nicht darum geht, dass man irgendwie eine unternehmerische Form des Betriebs findet und mitentwickelt, sondern dass er gemeinschaftliche Form ist, zum Beispiel eine Genossenschaft oder ein Verein, der eben miteinander dann gestaltet, auch viel ehrenamtlich natürlich, aber dafür auch eben in der Eigenverantwortung bleibt und in der eigenen Gestaltbarkeit.
0: Ja, wir sind hier live, wie gesagt, aus dem öffentlichen Raum, und wir haben ja eigentlich noch ein paar Gäste hier, die auch zu Wort kommen möchten. Es kommen, glaube ich, noch einige Sendungsmachende hier auf die Bühne. Deshalb machen wir hier jetzt den Weg frei. Magdalena Schneiderbauer vom Regionalmanagement Oberösterreich, herzlichen Dank für deinen Besuch hier bei uns im öffentlichen Studio.
1: Vielen Dank. Mir sehr gefreut, dass ich mit dir über dieses Thema sprechen darf.
0: Und ja, liebe Hörerinnen und Hörer, dranbleiben. Es geht spannend weiter, und bald kommt Stop Making Sense.

0: Ja, liebe Hörerinnen und Hörer, herzlich willkommen. Ihr seid genau richtig hier bei unserem Picknick im Garten der alten Kurdirektion. Und ich habe die Ehre, jetzt den Michael Vogel begrüßen zu dürfen. Ich habe ihn auch gerade... Stimmt? Wolfgang! Oh mein
1: Wolfgang.
0: Gott, das tut mir jetzt extrem blöd. Ich habe dich gerade kennengelernt. Also lieber Wolfgang Vogel, schön, dass du da bist. Und ich bin ja schon ganz neugierig und gespannt, wenn du uns jetzt ein bisschen aufklärst, was du da so für eine Sendung machst.
1: Ja, danke für die Einladung. Sehr nett, da in diesem Freiluftstudio zu sein. Ja, ich bin im Radionest in Vöcklabruck aktiv mit der Sendung Zweistromland. Die machen wir nicht alleine, sondern wir sind zu dritt. Der Sebastian, der Franz und meine Wenigkeit. Und die Sendung Zweistromland, erstens zur Erklärung, was das Zweistromland bedeutet, weil wir haben Vöckl und Agler im Bezirk Vöcklabruck. Und da berichten wir. Also alles, was sich zwischen der Vöckl und der Agler abspielt, das ist bei uns am Radar. Und jeden dritten Montag im Monat um 17 Uhr sind wir auf Sendung live. Also wir versuchen es nicht aufzuzeichnen, sondern schauen, dass wir einfach auch Live-Gäste haben. Wir haben zum Beispiel einmal letzten Sommer Musik gehabt, Live-Musik im Studio. Das heißt, da haben Künstlerinnen und Künstler was vorgespielt, nämlich Eigenkompositionen. Und die haben wir uns, ja, angehört und live über den Äther geschickt.
0: Ja, das hört sich ja sehr interessant an und wir haben uns ja jetzt im Vorfeld schon ein bisschen unterhalten und was ich ganz spannend gefunden habe, war das Thema der letzten Hilfe.
1: Ja, das war in unserer letzten Sendung die letzte Hilfe von der Frau Dr. Grewe, die ist Primaria im Krankenhaus Vöcklabruck, Palliativstation. Und es ist immer so schwierig für Menschen, wie gehe ich mit Menschen um, die schwerst krank sind oder todkrank sind. Und uns war es einfach wichtig, einmal ein bisschen vor den Vorhang zu holen, zu reden, wie rede ich mit diesen Menschen, wie gehe ich auf diese Menschen zu, was vermeide ich oder was versuche ich nicht anzusprechen und einfach die Angst zu nehmen und diese Scham zu nehmen, dass ich mit solchen Menschen genauso reden kann, wie wir zwar jetzt miteinander reden und die genauso Themen haben, wie wir Themen haben. Und der einzige Unterschied ist wirklich gewesen, und das hat mir recht gefallen, man muss denen aufmerksamer zuhören, weil sie geben die Themen vor, über die sie sprechen wollen. Und für mich war das eines der tollsten Interviews, die wir in den letzten 2-3 Jahren gemacht haben, weil es einfach ja so einen Tiefgang gehabt hat.
0: Ja, das verstehe ich, weil du hast mir ja innerhalb von den 5 Minuten im Vorgespräch schon als Fan gewonnen mit deiner Art und auch mit deinen Themen. Und jetzt habe ich eine Frage, wie wird man denn bei dir in der Sendung Studiogast?
1: Indem, dass wir jetzt nicht nur 5 Minuten reden, sondern 10 Minuten reden und uns einen Termin ausmachen und dann plaudern wir einfach. Und das ist... wie wir Menschen treffen. Der Sebastian, der Franz und ich suchen Menschen und wir versuchen sie einzuladen, oder der Franz macht seine Sendung Verfranzt, heißt die, und besucht die Menschen ganz gern. Das ist, einige Hörerinnen und Hörer haben gemeint, das ist wie ein Hörspiel. Wenn man bei euch zuhört, beim Verfranzt, das ist wie ein Hörspiel, man ist mittendrin. Und er hat dann Sachen von Hosen-Abi-Turnier bis zu Flipper-Europameisterschaft alles besucht und bringt da einfach einen tollen Beitrag dazu.
0: Ja, ganz toll. Aber wie kommt ihr eigentlich immer zu den Themen oder zu den, ja, Ideen?
1: Das Ganze war ja ursprünglich mal ein Liederprojekt, dieses Zweistromland, und wir sind zusammengemischt worden. Das heißt, wir haben uns vorher nicht gekannt. Und dadurch haben wir völlig unterschiedliche Interessen. Also, wenn ich ehrlich sein darf, mir war nie die Idee gekommen, dass ich mit Franz und Sebastian gemeinsam eine Sendung mache, wir drei. Weil wir sind so unterschiedlich, nämlich von der Einstellung, vom Wesen und vom Habitus, aber wir ergänzen uns perfekt. Und jeder kennt seine Kreise und sein Netzwerk und das zapfen wir an. Und dadurch kriegen wir einfach so unterschiedlichste Leute und auch unterschiedlichste Musikrichtungen zusammen.
0: Nein, also richtig toll. Ich kann es nur wiederholen. Also mich hast du schon als Fan gewonnen. Und möchtest du nochmal sagen, wann genau ist denn deine Sendung zu hören?
1: Genau, die ist jeden dritten Montag im Monat um 17.05 Uhr nach dem Kinokalender. Und die Wiederholung ist am darauffolgenden Donnerstag um 10 Uhr.
0: Und heißen tut sie Zweistromland.
1: Genau, heißen tut sie Zweistromland. Und wenn wer interessante Beiträge hat, man kann uns gern schreiben, zweistromland@freiesradio.at, und wir kommen gerne mal besuchen und bringen gerne mal die Themen, die die Menschen bewegen.
0: Großartig. Lieber Wolfgang, ich bedanke mich bei dir für den spannenden Beitrag und ja, viel Spaß noch am Ischler Stadtfest und vielleicht sehen wir uns ja mal wieder.
1: Ja, herzlichen Dank.

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1: 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Hallo und herzlich willkommen, liebe Zuhörerinnen und Hörerinnen, zu unserer 57. Sendung von Stop Making Sense, heute mit der Kerstin
2: und der Monika. Heute nicht wie gewohnt aus dem Radionest in Vöcklabruck, sondern wie ihr bereits gehört habt, live am Stadtfest in Bad Ischl im Garten der alten Kurdirektion. Und wir freuen uns sehr, dass wir euch heute alle hier begrüßen dürfen, liebe ZuseherInnen und liebe HörerInnen.
1: Egal, ob ihr ganz bewusst gekommen seid oder einfach gerade über das Stadtfest zu uns herein spaziert seid oder ein bisschen hängen bleibt bei uns, noch einmal auch von mir herzlich willkommen. Mit dabei ist das Team vom FAS, vom Freien Radio Salzkammergut, welches dafür sorgt, dass die Sendung in der Form, in dem Setting übertragen werden kann.
2: In diesem Sinne ein großes Danke, dass wir heute hier sein dürfen.
1: Für die, die unsere Sendung noch nie gehört haben, worum geht's in Stop Making Sense? Die vermeintlich sinnfreie Sendung zum Finden des eigenen Sinns. Was kann man sich da darunter vorstellen? Zum Beispiel Themen wie, was ergibt keinen Sinn, macht dich aber glücklich. Warum immer den Normalitätsansprüchen genügen wollen und sich nicht trauen, den eigenen Weg zu gehen. Nur weil ein Großteil der Menschen bestimmt, was normal ist, heißt das noch lange nicht, dass das für mich auch Sinn machen muss. Musik und Thema passen in der Sendung immer zusammen.
2: Und wie ihr bereits hört, es gibt so vieles im Leben, das offiziell aus unterschiedlicher Sicht keinen Sinn ergibt, uns aber trotzdem die totale Erfüllung. Und in diesem Sinne sind wir hier auf diesem Stadtfest auch genau richtig, weil es ja auf dem Stadtfest so schnell passiert, dass ungeplant Erfahrungen und Momente gemacht werden, mit fremden Menschen ins Gespräch zu kommen. Und deshalb passt auch Stop Making Sense perfekt aufs Stadtfest.
1: Aber so wie in jeder Sendung gibt es auch immer ein Thema. Thema heute ist irgendwie aufgelegt. Es ist die Hitze. Wie gehen wir da

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0: Ja, willkommen zurück bei Stop Making Sense hier im freien Radio Salzkammergut live vom Stadtfest Bad Ischl. Und wir haben gerade von der Hitze gesprochen und jetzt würde es mich interessieren, Monika, was gibt es denn da so für kreative Ideen, was man da leicht machen kann?
1: Ja, einer der Tricks, den viele anwenden, ist der klassische Plastikflaschentrick, wo Plastikflaschen mit Wasser gefüllt werden und tiefgefroren. Diese setzt man dann, ich sage jetzt in meinem besten Fall, wie es normal funktioniert, diese setzt man dann auf einen Rost oder auf einen Teller vor dem Ventilator. Und normalerweise ist es dann so, dass die schmelzenden Eisflaschen dem Raum spürbar Energie entziehen und der Ventilator verteilt die Kälte. Hoppalas ist jetzt einmal nicht so schlimm, wenn die Flaschen zu voll gefüllt ist. Ja, die dehnen sich halt dann aus und platzt vielleicht. Aber wenn man dann die Flasche auch noch über den Ventilator montiert, dann kann es natürlich sein, dass unweigerlich in der Elektronik ein Kurzschluss hervorruft.
0: Okay, so kann ich
1: also,
0: mir das vorstellen.
1: Ja, besser machen die Eisflaschen oder Kühlakkus einfach sicher vor oder hinter das Gerät stellen und große gefrorene Fläschchen auf Schränke legen. Was anders ist auch noch, was auch gut geht, ist, Kerstin, so haben wir ja geredet, diese feuchten, ich sage jetzt nicht Lacken, sondern feuchte Fetzen vor Fenster. Ein altes, aber sofern Fetzen gibt es ja viele, aber es sollte halt sauber sein. Einfach mit kaltem Wasser Aufhänger, Ausringer und vor das geöffnete Fenster hängen.
0: Ja, das kann man ja gut vorstellen. Das ist ja wie, wenn ich die Wäsche extrem Schlafzimmer aufstellen möchte, oder?
1: Ja, das machen eh viele Leute, dass sie einfach den Wäscheständer ins Zimmer geben. Wasser verdunst, es entsteht Verdunstungskälte. Auch interessant, wie es die Ägypter früher gemacht haben, die haben eigentlich die Klimaanlage mit dem erfunden, dass sie nasse Laken in die Fensteröffnungen gestellt haben. Der heiße Wüstenwind ist durchgezogen, das Wasser ist verdunst und der Raum war gekühlt. Aber jetzt habe ich noch eine Frage an dich, Kerstin. Wir kommen jetzt zu einem weiteren Thema, was auch sehr beliebt ist. Was tust du normal mit einer Wärmflasche?
0: Ja, also im Sommer rede ich mal definitiv nicht über die Wärmflaschen. Die brauche ich da nicht, oder?
1: Siehst, das ist aber auch schon wieder etwas, was man nutzen kann, nämlich die umfunktionierte Wärmeflasche.
0: Ja, müsst man jetzt von einer Kälteflasche erzählen?
1: Ja, du kannst zwei Varianten machen, je nach Hitze in deinem Raum. Wenn die Hitze halbwegs erträglich ist, dann füllst du einfach die Wärmflaschen mit kaltem Wasser. Ja, und legst das im Kühlschrank. Wenn es aber wirklich heiß ist und auch unter deiner Bettdecke schon unerträglich heiß ist, dann gib die Wärmflaschen ins Gefrierfach und leg das ins Bett. Das beruhigt wieder,
0: wird's,
1: oder?
0: Wird es auch recht feucht, oder?
1: Ja, es ist überall die Gefahr, dass dann feucht wird. Das ist so wie soll ich sagen, das ist so ähnlich wie die Unterhosen im Gefrierfach.
0: Ach so!
1: Ja, das kannst du auch, das habe ich auch schon gehört. Unterwäsche, wenn es ganz arg wird. Und man will ja nicht rausgehen in die Hitze, dann rein ins Eisfach. Der Effekt hält circa 30 Sekunden an.
0: Ja.
1: Danach kondensiert die Körperwärme, die Textilien werden feucht warm und man rennt den ganzen Tag mit einer klammen, unbequemen Hose herum. Ja, das sind so die Themen, liebe Leute, heute. Und ich würde sagen, wir haben eigentlich eh schon gesagt, dass wir dann wieder Musik spielen. Die Kosmetikindustrie, Kerstin, ist mir auch noch gerade eingefallen.
0: Ah, okay, ja, was ist da eingefallen?
1: Naja, wenn du Parfüm in den Kühlschrank legst, dann wird das mit der Zeit nach alten Essig riechen, gell?
0: Hast du das schon mal probiert, Monika?
1: Nein, auf die Idee war ich noch nicht gekommen, muss ich sagen.
0: Okay, ich mein, ich nämlich auch nicht.
1: Ich muss euch ehrlich sagen, liebe Hörerinnen, ich war auf manche Ideen noch nicht gekommen.
0: Ja. Aber ich hätte es dazu traut, Monika.
1: Ja, das stimmt, man traut mir einiges zu. Und Kerstin und die kennen uns schon ein wenig länger, sie weiß das. Was wir euch jetzt zutrauen, sind drei Stücke wieder Musik. Was meinst du? Sind wir
0: ja,
1: schon bereit?
0: Voll oder? Gut. Passt super.
1: Ja. Weil im nächsten Part kommt dann, wann aus purem Unsinn plötzlich Innovation wird. Freut euch drauf, liebe Zuhörerinnen, ist auch voll interessant. Jetzt hören wir mal kurz Uprising Toskana Fanboys mit Adriana Celentano und die Ali Neumann. Viel Spaß, bis dann.

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0: Ja, willkommen zurück zu unserer 57. Sendung von Stop Making Sense. Jetzt schon in der Halbzeit live am Stadtfest Bad Ischl. Und es ist echt schön, weil es ist ein buntes Treiben an Kommen und Gehen. Und jetzt habe ich in der Zwischenzeit sogar den Emil kennengelernt. Und der Emil, da habe ich gehört, dass der letzte Woche schon im Radio gesprochen hat. Emil, was hast denn du da im Radio gemacht?
1: Wir haben über die Schule geredet.
0: Über die Schule, okay. Und was erzählt man sich da so?
1: Wie die Lehrerin war, wie die Klassenfahrt war und wie es in der Klasse ist.
0: Ja, cool. Wie war das für die Emil?
1: Ziemlich lustig, eigentlich.
0: Ja, sprichst du gerne im Radio?
1: Ich bin jetzt nicht so oft da, aber wann? Ja, eigentlich schon.
0: Ja, voll cool, Emil. Voll super. Und ich glaube, ich habe gehört, das ist das AirTrack Schule im Radio. So, circa. Genau. Voll cool. Danke, Emil. Voll schön, dass du nach vorne gekommen bist und etwas gesagt hast. Ein kleiner Applaus für dich.
2: Ja, super, Emil. Ich finde es immer cool, wenn einfach so sagst du so lässig, wie es ist und bleib so. Willkommen zurück noch einmal aus unserer Sendung von Stop Making Sense zum Thema, was macht man gegen die Hitze und was passiert alles, was fällt die Leute ein und wann aus purem Unsinn plötzlich Innovation wird. Bevor wir zur Innovation kommen, komme ich zu einem Land, Kolumbien. Die haben das Schlafkoma im Einkaufszentrum entdeckt. Das ist so, dass der Trend ist, dass viele Familien zu Hause ja keine Klimaanlage haben und die pilgern dann an heißen Wochenende in die riesigen eiskalten Shopping-Malls. Ja, und kaufen dort aber nichts und halten dort ganz friedlich eine Siesta ab. Also wäre ja auch mal eine Idee. Könnte man auch machen, weil wir haben eh schon gesprochen, Kerstin und ich, und haben gesagt, eigentlich taugt uns, also die Einkaufszentren bei der Hitze sind auch ein guter Tipp. Das zweite, wo dann eine Innovation daraus entstanden ist, ist der Bierkostenkühler. Das ist aus so einem Festival-Gag gewesen. Kerstin, da haben wir eh geredet. Was sagst du zu dem Gag? Ich habe dann beschrieben. Was hältst du von den Bierflaschen? Mit warmen, nassen Socken drüber und in die Sonne gestellt, weil so ist eigentlich die Innovation entstanden.
0: Ja, und zwar welche?
2: Naja, eigentlich sind es die Kühlhüllen aus Neopren, die exakt so funktionieren. Also die Besoffenen haben das mehr oder weniger entwickelt, indem sie die nassen Socken um die Bierflaschen gewickelt haben, haben die Bierflaschen in die Sonne gestellt, in die Pralle. Klingt dumm, nutzt aber, weil die thermodynamische Verdunstungskälte in dem Fall perfekt passt. Das heißt, die Sonne verdunstet das Wasser in der Socke, entzieht der Flasche Wärme und kühlt somit das Bier.
0: Monika, ich muss ja ganz ehrlich sagen, mit deinen Einfällen und was du da alles so herausfindest, bist du für mich eine wahre Innovation.
2: Ja, also ich meine, es ist wirklich interessant. Also die Idee mit dem Siesta halten bei gewissen Möbelhäusern finde ich schon sehr reizvoll.
0: Definitiv.
2: So ein Mittagsschlafen war doch einmal nicht schlecht. Und wenn es mich dann anreden, habe ich mir gedacht, dann sage ich einfach, da bin ich ganz erbost und sage, was wollen sie denn eigentlich? Ich will nur testen, wie sie das, also wie jetzt ihr Bett bei der Kühle, wie das da funktioniert. Ist das fachlich wirklich ausgereift, was? So sagen die dann.
0: Ja, und ich kann mir das richtig gut vorstellen bei
2: dir. Sehr gut. Und wir sind jetzt beim Bett, jetzt kommen wir zum Sofa, bei der Musik. Wir spielen jetzt von Wet Leg Chazelon. Das ist ein eher Lieblingslied von uns. Und natürlich kommt Herr Futzmann auch noch mit Ich träume vom Meer, bis dann.

0: Willkommen zurück zu Stop Making Sense. Wir haben jetzt schon mehr als Halbzeit, habe ich gerade von der Kerstin erfahren. Und unsere Ideen sind aber immer nur da und gehen uns gar nicht aus, wie man die Hitze bekämpfen kann und welche Ideen machen Sinn, welche machen keinen Sinn, welche Hoppalas haben wir schon gehört und vor allen Dingen, wo sind aus Ideen wirklich neue Dinge entstanden. Was auch ein Trend in Japan ist, kann ich mir richtig gut vorstellen, so ein Klima, Büroklima. Ja. In Japan gilt im Büro wirklich ganz strenger Dresscode, Anzug, Hemd, auch im Sommer. Und jetzt gibt es da in Japan so Jacken mit eingebauten batteriebetriebenen Ventilatoren an den Seiten. Kannst du das vorstellen, Kerstin?
1: Nein, das kann ich mir nicht vorstellen.
0: Man kann es sich irgendwie nicht vorstellen, aber es gibt es trotzdem. Und die Luft... ich habe mir es auch nicht so vorstellen, aber weil man dann so das Bild hat, dass die Luft bläst die Kleidung komplett auf. Das heißt, die Angestellten, die rennen immer dumm, so wie Michelin-Männchen. Aus dem Kragen kommt ein laues Lüftchen raus. Es schaut zwar unfassbar komisch aus, aber ist im Berufsverkehr von Tokio echt ein Verkaufsschlager.
1: Ja, wobei... Es gibt ja diese aufblasbaren Kostüme, kennst ihr die, wo man voll aufgeblasen wird. Und da hat man ja auch einen Ventilator in sich drinnen. Vielleicht, also nein, ich glaube, da ist trotzdem warm drinnen dann bei diesen Kostümen. Da gibt es so Dinosaurier und so.
0: Ja, es gibt da weite Sommerkleider, wenn da der Wind ein bisschen geht und das geht auch ganz gut, da blast es auch ganz gut.
1: Okay, ja.
0: ein zweites Ding gibt es auch noch. Das ist der Bettpuster. Das sind dann eher schon so historische Kuriositäten mit ihren Hoppalas. Die Erfindung ist ein riesiger, bodenstehender Blasbalg. Musst dir vorstellen, neben dem Bett ist ein Blasbalg. Und über ein langes Rohr bläst die Luft unter die Bettdecken. Kannst du das vorstellen, Kerstin?
1: Mhm,
0: Und betrieben wurde das meistens von den Bediensteten. Oder man hat halt selbst im Liegen über ein Pedal kurbeln müssen. Also wir würden eher kurbeln, da das sagen.
1: Okay.
0: Hoppala ist, dass man eigentlich durch das Kurbeln selber dann schwitzt, ja.
1: Aber es oder wir lassen einen anderen kurbeln halt dann.
0: Ja, ich wollte gerade sagen, Frage wäre eigentlich an den Partner oder Partnerin. Das wäre doch einmal, liebe Zuhörerin, wäre doch wirklich einmal eine ehrenvolle Aufgabe, oder? Ich bringe dir jetzt als Liebesbeweis Luft unter die Bettdecke. Oder ich erfinde einen Bettdeckenlüftungsautomaten. Oder eine Bettdecke, die kühlt wie früher die Heizdecke der Oma.
1: Stimmt.
0: Mhm. Meine Oma, also nicht meine Oma, beziehungsweise beides, die Oma und die Heizdecken, waren bald einmal abbrennt, weil ich habe sie immer als Kind stellen müssen auf 5. Damit es, wenn es ins Bett geht, dass das schön warm ist und dann ist spät ins Bett gegangen, was bei brennert worden. Aber wenn die Bettdecken kühlt, kann ich mir das besser vorstellen.
1: Ja.
0: Wir haben auch heute gute Musik und es ist so, die Zeit ist immer knapp und eigentlich möchte ich ganz gern Eule spielen. Eule von Jan Delay. Das war jetzt nur ganz gut. Und auf alle Fälle von der Selah Stone Midnight Visa. Das ist so eine tolle, tolle, tolle Stimme. Und Kerstin, du schaust bitte auf die Uhr. Wir haben dann auch noch ein Abschlusslied, irgendwas zu sagen. Und vor allen Dingen, wann gibt es die Wiederholung der Sendung? Die Wiederholung der Sendung ist am Dienstag, den 7. Juni. Juli, Entschuldigung. Wie gehabt von 10 bis 11. Jetzt spielen wir Musik, oder Kerstin?
1: Ja, das geht sich auf alle Fälle aus. Die zwei
0: Gängen
1: Lieder,
0: drei
1: genau,
0: aus
1: und
0: oder
1: dann
0: zwei?
1: Hören wir sie auf alle Fälle wieder.
0: Sagen wir drei oder zwei? Zwei?
1: Zwei,
0: okay, genau. Dann. Ja, zwei.
1: Voll gut.
0: Voll gut.
1: Super.
0: Dann hören wir Eule, ja, vom Jan Delay. Und Midnight Visa von der Selah Stone. Also freut sich auf diese tolle Stimme. Ganz toll. Bis gleich.

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0: In diesem Sinne sind wir schon am Ende angelangt von Stop Making Sense im Freien Radio Salzkammergut hier am Stadtfest in Bad Ischl.
1: Ja, irgendwie arg, jetzt macht es richtig Spaß gerade und ist schon wieder aus. Ja, mir hat es auch sehr gefallen. Es war mal eine neue Erfahrung, auch das so direkt zu machen. Und ich muss sagen, uns hat es gut gefallen. Wir wünschen euch bis dahin, bis zum nächsten Mal. Wir hören uns ja wieder. Die nächste Sendung ist am Samstag, den 1. August, gewohnte Zeit 16 bis 18 Uhr. Wir wünschen euch jetzt schon einen Sommer, einen gut erträglichen, aber bitte weiterhin Sommer. Ja. Und wir verabschieden uns ganz, ganz lieb in Form eines tollen Liedes vom Heindling. Das sagt sehr viel aus. Es heißt, schickt's euch. Ja, und habt Spaß bei dem Lied. Wir hören uns wieder und nächstes Mal wieder aus dem Radionest für Klabruck, wie gehabt.
0: Und voll schön, dass wir hier sein haben dürfen.
1: Ja.
0: Echt coole Veranstaltung. Schön hier.
1: Ja.

0: Ja, grüßt euch. Seid jetzt endlich da. Wir haben schon auf euch gewartet.
1: Grüßt euch und pfiat euch zugleich. Du, wir sind nur vorbeigekommen, weil wir euch sagen wollten, wir haben heute überhaupt keine Zeit. Es tut uns wirklich leid, aber wir müssen mal sofort wieder weiter.
0: Ach geh, jetzt haben wir uns so gefreut. Und gekocht haben wir auch für euch. Jetzt schaut's einmal rein.
1: Also gut, aber nur ganz kurz, dann müssen wir wieder weiter, weil es uns wahnsinnig pressiert.

geht weiter, da was ist denn jetzt? Wir haben doch keine Zeit. Wir müssen mal wieder weiter. Es tut uns wirklich leid. Führt euch, wir müssen jetzt gehen. Wir haben nicht so viel Zeit, wie ihr zum Umeinander stehen. Also schickt euch, schickt euch. Schickt euch, schickt euch.

0: Ja, genau.
1: So, meine lieben Hörerinnen und Hörer, das war die Sendung Stop Making Sense mit Kerstin und Monika.
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1: Ja, so ein Stadtfest lebt ja davon, dass ganz unterschiedliche Menschen, Ideen und Leidenschaften zusammenkommen. Und genau darum geht es auch schon in der nächsten Sendung bei der I Like Sci-Fi Show. Und da darf ich jetzt gleich die Hosts begrüßen. Hallo, ich übergebe das Mikro. Ah, genau. Also jetzt kommt jetzt noch der Jingle und danach gibt es den Live-Beitrag vom Jürgen und danach kommt dann der Beitrag, genau.
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12: Herzlich willkommen, wunderschönen Nachmittag. Für alle, die sich jetzt wundern, warum sie nicht den Jürgen hören, das hat einen guten Grund. Aber den verrate ich noch nicht, ich darf mich kurz selber vorstellen. Ich bin der Manuel und werde halt gemeinsam mit dem Jürgen durch die Sendung führen. Und das ist mein erster Live-Einstieg und ich glaube, wir schaffen das ganz gut. Und alle, die sich jetzt, wie gesagt, fragen, warum der Jürgen nicht selber redet, das klären wir jetzt auf. Ich mache mich auf die Bühne zu ihm und wir hören uns gleich wieder. Uhu, die Bühne gestürmt in Windes. Ich sitze mir jetzt zu dir her, Jürgen. Servus.
13: Ich weiß nicht, ob man mich... Ah ja, jetzt grüß dich, servus.
12: Jetzt hört man nicht. Du, ich habe es schon angeteasert, normalerweise würde man deine Stimme als allererstes hören und nicht meine. Jetzt hat das ja jetzt nicht den Grund, dass du nicht willst, sondern es hat ja durchaus einen seriöseren Grund, warum es nicht so ist wie sonst.
13: Seriös, ich weiß nicht, ob es seriös ist, aber es ist, ich habe mir mit einer Band sozusagen, mit unserer Coverband, die Stimme kaputt gemacht, ich habe eine leichte Kehlkopfentzündung und bin froh, dass wir jetzt quatschen können und ich glaube, ich nehme jetzt schnell das Mikrofon. Weil ich eigentlich mit der E-Gitarre da spielen wollte und singen, aber ich komme einfach nicht auf. Also ich schaffe die Lieder nicht, wie es aktuell ist.
12: Das ist natürlich mit Abstand das Schlimmste, was einem Sänger passieren kann, wenn die Stimme versagt. Jetzt ist es ja so, du möchtest ja trotzdem, nehmen wir auch, so bald wie möglich wieder mit voller Inbrunst singen können. Was macht man, damit man so Dysfunktion der Stimme möglichst bald wieder beheben kann?
13: Erstens einmal erkennen, akzeptieren, dass man es hat. Und dann, ich werde zuerst dazu schauen, und dann einmal ein paar Tage nichts reden. Und das war ganz eine neue Erfahrung. Also wirklich nichts sagen. Und ja, ist schräg. Ich habe dir, glaube ich, zuerst schon gesagt, ich habe dann mit mir selbst zum Reden angefangen. Also es ist sehr, sehr strange gewesen. Aber ja.
12: Und kommen irgendwelche neuen Erkenntnisse vor allem selber, wenn man sich eine Zeit nur mit sich selber unterhält?
13: Man ist so alt, wie man ist und man muss aufpassen, wie lange man Musik macht und wie laut man singt oder schreit und so, ja.
12: Du, weil wir jetzt gerade bei dem Thema sind, wann was nicht funktioniert, wann was angeht, dann sucht man ja in erster Linie die schnellste Möglichkeit, dass man es zumindest temporär irgendwie ersetzt.
13: Genau.
12: Und jetzt sind wir ja durchaus schon in einem großen digitalen Zeitalter und es gibt ja massig an Möglichkeiten, wie man wen unter Anführungszeichen ersetzen kann, der temporär ausfällt. Großes Schlagwort ist künstliche Intelligenz.
13: Ja.
12: Und ich habe in der Recherche ein bisschen mehr vorbereitet auf das Gespräch erfahren, dass du jetzt nicht unbedingt der größte Fan bist von künstlicher Intelligenz in Musik.
13: Nein, aber da kenne ich nur ein paar Leute, die nicht so Fans sind.
12: Ich glaube, da winken schon ein paar.
13: Nein, es ist vielleicht reden wir in einem Jahr anders drüber, aber momentan ist nicht unbedingt so die Panikmache, wir sind lauter Künstler und oh Gott, wir verlieren unsere Jobs, sondern es ist so schnell, so arg geworden und die Menschen, die dahinter stecken, sind halt keine Künstlerfreunde oder nicht unbedingt die, wie vorsichtig ausgedrückt, ich glaube, es sind nicht die Menschen mit den besten Herzen.
12: Okay.
13: Vorsichtig.
12: Vorsichtig ausgedrückt. Es ist ja so, dass man nichtsdestotrotz auch den technischen Fortschritt nicht davonlaufen kann. Das heißt, es nimmt ja auch, glaube ich, in der Musikproduktion trotzdem die technischen Hilfsmittel nehmen zu. Ich meine, du kennst das auch, wenn du zum Beispiel einen Backing-Track hast, wo das Schlagzeug eingespielt wird oder, genau, ja, oder ähnliches. Wo ist denn für dich so der Knackpunkt? Wo hört manuelle Musik auf und wo fängt künstliche Musik an?
13: Das weiß ich nicht, aber es... Wir haben gestern eine interessante Situation gehabt. Wir waren gestern, haben wir auch zuerst schon geredet, in Klamm bei dem Musikfestival, bei dem Classic Rock in Klamm. Und wie Alice Cooper zum Spielen angefangen hat, haben sie alle irgendwie gedacht, da hat es irgendwas, da stimmt irgendwas nicht. Und wir glauben, wir wissen es nicht, also ich will es gar nicht unterstellen, weil ich bin ein riesen Alice Cooper-Fan, aber wir glauben, dass er vielleicht stimmlich nicht ganz da war und dass da viel aus der Dose gekommen ist. Und das haben halt alle gemerkt. Also wir haben, es sind sicher, weiß ich nicht, ein Drittel oder so vom Publikum ist langsam gegangen. Und der ist normal, der liefert immer. Also Alice Cooper ist einer von den besten Live-Musiker überhaupt. Und das, ich glaube, wenn man im Publikum merkt, ich spüre es nicht, dann ist der, also egal ob das jetzt wegen KI ist oder wegen irgendwas anderem, dann ist so ein bisschen der Knackpunkt da.
12: Ja, vor allem Alice Cooper ist ja keiner, der das zum ersten Mal macht oder der frisch gefangen ist. Der hat ja durchaus schon eine sehr renommierte Karriere hinter sich.
13: Hat er.
12: Darum bin ich, glaube ich, ganz bei dir, dass das vielleicht den einen oder anderen Grund hat, den man so jetzt nicht gleich sieht. Es ist aber so, man muss ja nicht irgendein Missgeschick haben oder irgendwas ausfallen, dass man sich auf technische Hilfsmittel stürzt oder darauf vertraut. Es gibt ja natürlich auch viele Künstlerinnen und Künstler, die neu anfangen, die vielleicht mega nervös sind, die sagen, sie sind noch nicht perfekt genug, dass das jetzt was wird, die sich da Hilfe suchen. Du spielst jetzt auch nicht seit gestern auf Bühnen. Was kannst denn du junge Künstlerinnen und Künstler empfehlen, damit diese Anfangsnervosität, dieses Selbstkritische nicht überhand nimmt und vielleicht die ein oder andere Karriere schon anschneidet, bevor es anfängt?
13: Voll. Das, was fast alle sagen, glaube ich, einfach machen. Also es ist die meisten Künstlerinnen und Künstler sind tendenziell zu selbstkritisch, weil man halt einfach so ist, wie man ist. Also das ist ja Fluch und Segen. Und ich glaube, dieses einfach machen, dieses klassische Just Do It Slogan, whatever, ist das Allerwichtigste, weil es ist, jeder fängt mal an und der Weg geht einfach so langsam sukzessive nach oben und irgendwann merkt man, oh cool, jetzt bin ich dort, wo ich hin wollte, und dann geht es aber immer noch weiter. Und es hört nie auf. Und das ist ja, auch gerade beim Gitarrespielen ist es so, dass ich spiele seit, weiß ich nicht, 25 oder 30 Jahre Gitarre und ich lerne immer noch dazu. Also es hört einfach nicht auf. Das heißt, irgendwann anfangen und der Rest einfach weitermachen.
12: Okay, das heißt, das ist für mich auch noch nicht alles verloren. Meine musikalische Karriere zwar nach der Blockflöten aufgehört im Unterstufengymnasium.
13: Schlimmstes Instrument,
12: du sagst. Also für mich nicht, für die mich gehört haben, wahrscheinlich mehr. Aber

0: Beim zweiten Lied zwei Seiten gerissen und dann habe ich tatsächlich so in zitternd im Mikrofon gesagt, hey, kann man irgendwie eine Gitarre bohren? Und dann, und da muss ich eine Lanze brechen, und das hat für mich alles geändert, weil ich war fast am Weinen, weil einfach, es war alles furchtbar.
1: Worst Case
0: einfach. Worst Case, alles. Und dann ist der, ich weiß nicht, ob der noch aktiv ist, aber der krasse Harry, der war bei uns daheim, der beste Gitarrist überhaupt. Und der hat mir meine billige Gitarre aus der Hand genommen und hat gesagt, hey, spiel mit meiner. Und das war ein Gibson Les Paul, eine wirklich gute. Und er hat gesagt, jetzt zeig's einer.
1: Also ein Ritterschlag.
0: Absoluter Ritterschlag. Und dann haben wir mit der Kitty weitergespielt und es war dann gut. Aber vorher war es die Hölle.
1: Okay, das heißt, das war sozusagen einer der größten Missgeschicke gleich am Anfang erledigt.
0: Wahnsinn.
1: Gibt es ja in die andere Richtung auch was, wo du sagst, den Auftritt werde ich nie vergessen, weil der war einfach mega genial, ja, und den werde ich kein zweites Mal um.
0: Also gibt viele, oder mir holt es die ganze Zeit Sachen, da der Wind kommt. Es gibt sehr viele coole Auftritte, aber einer, der so überwältigend war, weil er im Ausland war, also er war in Deutschland, in einem Lokal, das heißt Miller in München, und die haben immer diesen Song Slam, was ich sehr empfehlen kann, wo junge Künstlerinnen und Künstler machen können, was sie wollen, und dann wird sozusagen im Publikum abgestimmt, wer ist cooler. Und das Witzige war, die Bayern haben halt meine Reden so lustig gefunden und die Texte, ich bin sehr persönlich geworden und habe sehr arge Lieder gespielt, die sehr persönlich waren, und sie haben es voll gefeiert, und ich hab die ganze Zeit gesagt, hey, ich bock euch nicht. Und sie haben das nicht verstanden, bis so irgendwie, ah, okay, dem ist das zu arg irgendwie, aber im Positiven halt, weil die so mitgeschrien haben. Und da gibt es immer nur ein Foto, wo der ganze Raum voll mit, was, also für mich waren das viele Leute mit 150 Leute oder so, und alle grinsen und ich grinse, und ich hab dann sogar gewungen, mehr oder weniger, aber es ist nie weitergegangen. Aber es war so ein schönes Konzert mit dieser deutsch-österreichischen Freundschaft sozusagen und mit dem, dass ich ganz persönliche Musik gespielt habe und trotzdem hat jeder zugehört. Also es war, krieg ich Gänsehaut, also wirklich gut.
1: Ja, das klingt allein, wenn man dir zuhört, schon gut, und man kann sich, glaube ich, so, wenn man ein bisschen eine Fantasie hat im Kopf, so ein Bild malen. Jetzt hast du gesagt, das war praktisch mit Publikumsinteraktion, das heißt, die haben abgestimmt, genau, wer cool ist und wer nicht. Das ist ja für mich nur mehr ein größerer Supergau. Einerseits bin ich nervös, weil ich auf der Bühne bin und dann sollte alles hinhauen, ich muss liefern und dann lasse ich mich auch noch freiwillig von anderen bewerten. Ja. Hast du für die einen Plan B zurechtgelegt gehabt, wenn die jetzt sagen, hey, lieber Mann, danke, das war's?
0: Durch das, dass ich bei so vielen Bandwettbewerben mitgemacht habe und eigentlich schon seit Jahren das Gesetz habe, keine Bandwettbewerbe ever, aber ich immer schon mit Miller spielen wollte, also in dem Lokal, bin ich einfach hingefahren zum Spielen dort. Und dass der Bewerb war, war mir egal. Aber dass dann weitergegangen ist, war halt cool natürlich, aber ja.
1: Genau. Ah, lässig. Jetzt hast du gesagt, das waren, glaube ich, 100 bis 150 Leute. Jetzt ist es so, es gibt ja Gott sei Dank nur sehr viele Bühnen und Möglichkeiten, wo man als unter Anführungszeichen Nachwuchskünstler auftreten kann. Und es gibt auch diese Riesenbühnen. Du hast gerade die Burg Klamm angesprochen. Was macht für die den Reiz aus, dass ich sage, okay, ich spiele in einem kleinen Veranstaltungsraum mit direktem Kontakt, beziehungsweise was, glaubst du, übt den Reiz aus, dass man dann doch irgendwann vielleicht mal die große Bühne sucht?
0: Kann ich nicht sagen, weil ich noch nie auf einer großen Bühne gespielt habe. Ich glaube, es ist beides cool, aber ich kann nur wiederholen, was viele sozusagen berühmt gewordene Musikerinnen und Musiker sagen, die alle die Nähe sich wieder wünschen. Also quasi den Schweiß, der auf einen, also vor allem im Punk- und Hardcore-Bereich und so, so muss es halt neu sein. Und da ist, glaube ich, dieser, wie heißt das, der Wavebreaker, der halt 5 Meter breit ist, ist, glaube ich, wirklich Sache. Aber ich kann es nicht sagen. Also ich kenne nur das kleine Feine.
1: Einigen wir uns drauf, du kennst bis jetzt nur die Kleinen.
0: Ja.
1: Nein, aber weil du gerade sagst, diese Nähe und Schweiß, also praktisch ein 4D-Konzert mit allem, was ein Konzert so hergibt. Jetzt haben wir natürlich vor noch nicht allzu langer Zeit genau eine Zeit gehabt, wo das absolut nicht notwendig war. Notwendig sage ich, nicht machbar war. Blödsinn. Und das muss doch für wen, der sich davon ernährt, dass er Feedback kriegt von vor der Bühne, das muss doch nicht nur existenziell ziemlich schlimm gewesen sein, sondern auch, glaube ich, seelisch extrem schmerzvoll, wenn man keinen Applaus, keinen direkten Kontakt mehr hat. Hast du in der Zeit irgendwann einmal gedacht, so, ich weiß jetzt nicht, ob das mit der Musik live nochmal sowas wird?
0: Im Gegenteil, lustigerweise, aber ist ein lustiges Thema, weil ein Freund und ich, der Flo und ich, haben damals relativ schnell das Daheim-Festival gegründet. Das war so ein Instagram-Festival, wo wir Musikerinnen und Musiker eingeladen haben, und man hat damals noch bei Instagram gratis auf live gehen können, und die haben und quasi zu dritt den Stream sharen, und die haben dann bei uns gespielt, und da haben andere Leute über Instagram zugeschaut.

0: Das war, ist jetzt keine Instagram-Werbung, sondern das war einfach voll super für uns und irgendwie ganz viele Leute kennengelernt über diese Methode. Und ich glaube, das hat erstens viele Freundschaften entstehen lassen damals und zweitens viele Leute von genau dem gerettet, weil auf Instagram kann man halt Herzerl, Herzerl, Herzerl oder weiß ich nicht, klick, klick, klick, klicken und das hat gut funktioniert. Genau.
1: Ja, beim Klatschen tut man sich digital nur ein bisschen schwer, da hast du vollkommen recht. Aber Gott sei Dank ist diese Zeit ja auch dann vorbeigegangen und dann ist es wieder losgegangen. Und dann hat man aber des Öfteren gehört, dass gerade kleinere Spielstätten und so weiter natürlich Probleme gehabt haben. Die haben das überbrücken müssen, weil nun auch nicht geht es halt auch immer ein bisschen ums Geld und über den Financial Background. Aber meines Erachtens ist es ziemlich wichtig, dass es gerade kleinere Bühnen auch gibt, wo man
0: unbedingt, unbedingt.
1: Jetzt einmal, wenn es geht, man ein kleines Geld spielen kann. Was würdest du sagen, wie kann ich als Nicht-Musiker solche Spielstätten bestmöglich unterstützen, damit ich die dort oft live sehen kann?
0: Einfach zu den Konzerten gehen. Also Konzerte besuchen ist das Allerwichtigste. Und halt Bands unterstützen im Sinne von Sachen kaufen. Es ist, klingt so plump, aber es ist halt, momentan wird, ist alles gratis und man kann sich alles downloaden und so weiter. Aber es ist einfach hingehen zu den Konzerten, Trinker dort lassen und die CDs kaufen, so ungefähr.
1: Also ich interpretiere jetzt aus deiner Antwort einmal raus, du bist da eher der Fan von haptischen Geschichten, sprich
0: ja, ja.
1: CD, LP etc.
0: Ach so.
1: Oder wie stehst du zum Thema Musikstreaming?
0: Das ist wie AI, das wird nicht mehr weggehen, aber das Modell ist halt blöd, das aktuelle Modell. Also vielleicht gibt es da irgendwie ein besseres Modell, dann früher oder später. Werden wir sehen.
1: Okay. Jetzt mal noch ein bisschen einen harten Cut. Jetzt haben wir geredet über deine Live-Erlebnisse, über deine Bühnenerlebnisse. Was war denn eigentlich dein Erlebnis genau auf der anderen Seite? Also nicht von der Bühne, sondern vor der Bühne. Was würdest du als dein Konzerterlebnis schlechthin beschreiben?
0: Zwar, das erste war die Susanna, die da sitzt, und ich. Wir waren in Las Vegas in dieser Kugel, in The Dome, wo der Rest von Grateful Dead gespielt hat. Also Dead and Company, hassen die, glaube ich. Genau, Dead and Company. Und das war einfach nur wow. Und das zweite war das erste selbst gekaufte, selbst ausgesuchte Rockkonzert Deep Purple, auch in Klamm, wo der Steve Morse, der Gitarrist meiner Träume sozusagen, ich habe so ein Schild gehabt, wo ich halt was draufgestanden ist zu ihm, und er hat meinen Finger so hergedreht und ein Blattl hingeschickt und ich habe es gefangen und dann habe ich Gitarrespielen angefangen. Also
1: unvergesslicher Moment, da das sagen, oder?
0: Absolut. Für immer und ewig.
1: Sehr cool. Ja, ich kann da nur beipflichten, also live, es geht nichts über live, nur live ist live, wenn man diese Plattitüde mal so verbraten darf. Und wir machen ja jetzt das, was wir machen, ja auch live, aber genau. Nichtsdestotrotz gibt es ja immer nur das Medium Radio, wo man auch Sachen vorproduzieren kann, wo ich ja ein bisschen planen kann und so weiter. Und die Radiolandschaft ist ja groß und bunt, Gott sei Dank, wobei es natürlich in die gewissen Formatradios halt eher langweilig wird, meines Erachtens, weil sie alles gleich anhört. Aber Gott sei Dank gibt es sowas wie das Freies Radio Salz, kann man gut, wo man sich einbringen kann. Wie bemisst denn du den Wert von so freien Radios, beziehungsweise was gefällt dir da am besten?
0: Das Freie, also genau das, dass also ein bisschen der Wayne's World Aspekt, dass jeder die Möglichkeit kriegen kann und jeder, dass man dort auf seine 5 Cent sozusagen zum Besten gibt und einfach, dass viel unterschiedlichere Musik gespielt wird, genau wie du sagst, ohne dass ich jetzt andere Radiosender dissen will, aber ja. Das Freie, in allen Belangen, das Freie ist super cool und super wichtig und ganz, ganz, ganz super.
1: Und du bist ja, wie gesagt, nicht nur Musiker, sondern selber auch Sendungsmacher. Und die Sendung hat ja auch mit Musik zu tun, aber nicht nur mit Musik.
0: Genau.
1: Ich habe ja, grätsch mir einfach rein, wenn ich was falsch sage, ich habe recherchiert. Deine Musik, die hat ja durchaus auch einen Ankerpunkt in Videospielen und alles, was sich darum bewegt.
0: Genau, das sind auch schon die ersten Lieder, die ich da stehen habe, sind
1: genau,
0: gehen genau jetzt, über das Thema.
1: Jetzt habe mir ich gedacht, okay, Videospiele, was fällt mir da so ein? Und warum auch immer bin ich auf ein Spiel gestoßen, das mich in meinen Jugendtagen sehr geprägt hat, was da in der Nähe entstanden ist. Ich weiß nicht, ob dir das so sagt, der Industriegigant von Joe Wood.
0: Ja klar, Joe Wood ist natürlich bis heute ein Name. Ich habe es nie gespielt. Ich weiß auch nicht, um was es geht. Ist jetzt um Industriegiganten? Nein, ich weiß schon, um was es geht. Ich habe es nie gespielt, aber Joe Wood ist einer von den Namen. Genau.
1: Ja, mir einfach gedacht, das war vielleicht eine ganz lustige Überleitung, weil bei Videospielen denkt man in erster Linie an Jump and Run, Action und so weiter, an Helden und Heldinnen, das man erzählen kann. Aber kannst du dir vorstellen, dass du auch über eine Simulation einen Song schreibst, so à la SimCity?
0: Habe ich vielleicht sogar. Irgendwo muss ich jetzt dann nachblättern, aber ja klar, jedes Spiel ist willkommen. Also, was einen bewegt.
1: Das heißt, wenn du nicht an der Gitarre bist, dann findet man die vor dem PC oder an der Konsole?
0: Auch, ja genau. Also ich mache auch selbst Videospiele oder habe gemacht, also das ist auch momentan so ein Thema. Und genau, das sind so meine Pfade.
1: Was ist da so dein Favorite?
0: Indie-Games auf jeden Fall. Also auch hier freie, unabhängige Games, aber DayZ. nein, es gibt ein paar gute Spiele, aber eher die kleineren, also eher die kleinen, feinen.
1: Das heißt, das ist zumindest rein vom Technischen her die versöhnliche Klammer zwischen dir und künstlicher Intelligenz, dass du sehr viel im digitalen Raum unterwegs bist, genau. Und dich da eigentlich auch ganz gut auskennst.
0: Nicht mehr so, ich bin da auch schon der alte Sack, aber es geht noch.
1: Ja, old but gold, hat man gesagt. Zu mir hat man immer gesagt, ein Mann wird nicht alt, der wird besser wie ein guter Rotwein.
0: Schauen wir mal, ich weiß es nicht, vielleicht.
1: Ja, und du lernst da ja auch Gäste zu dir in Sendung.
0: Wird jetzt mehr werden, genau. Ich habe es dreimal probiert. Hat super gut funktioniert. Es ist halt auch schwierig, weil die Leute oft keine Zeit haben und weil es manchmal zeitmäßig nicht so funktioniert. Aber das ist immer sehr cool und sehr spannend.
1: Ja, suchst du da proaktiv? Nimmst du ein Thema vor und sagst, ich brauche jetzt Person XY, mit der ich über das und das reden kann? Oder passiert es, dass bei dir mal das Telefon läutet und sagt, du Jürgen, ich hätte da was, ich würde gern zu dir kommen?
0: Ist momentan eher proaktiv, wie du sagst, also eher so, dass ich, also wir kennen halt viele Leute aus dem Medien-Kunstbereich und so weiter und da gibt es halt Nerds im Positiven, die halt so tief drinnen sind in irgendeinem Thema, die halt momentan sehr gut passen in die Sendung, aber ich glaube, das werde ich halt erweitern, aber mal schauen, ich bin immer nur im ersten Jahr und schauen wir mal, wie es sich entwickelt.
1: Da muss ich jetzt ganz kurz ein bisschen Eigenwerbung und Schleichwerbung einbauen. Ich bin ja auch unter die Sendungsmacher gegangen mit meiner Sendung Radio Rockbar, die jetzt auch bald on air gehen wird. Ich darf jetzt einfach mal offiziell vor Live-Publikum dir auch eine Einladung aussprechen und hoffe, dass du mal zu mir auch kommst.
0: Voll gern, sehr gern.
1: Und dann werden wir vielleicht musikalisch ein bisschen mehr hören, wenn deine Stimme wieder zurückkommt. Und jetzt sehe ich da in weiter Ferne, ich darf wen anmoderieren. Okay, dann mache ich das. Ich glaube, ich kann es merken. Ich darf dich jetzt als Kinderkart anmoderieren, genau. Und wünsche allen Hörerinnen und Hörern viel Spaß und es war echt cool, mit dir zu plaudern.
0: Ebenso, kann ich nur zurückgeben. Ich gebe dir die linke Hand.
1: Jawohl. Ja.
0: Super, danke fürs Interview. Danke. Okay. Danke, danke, danke. Ja, wir haben jetzt sehr viel geredet. Meine Stimme ist besser worden, aber immer nur so ein bisschen, weil ich meinen Hals entzunden habe. Genau. Und ich würde jetzt einfach loslegen mit Liedern. Ich hoffe, man hört die Gitarre. Ich höre es noch nicht über den Monitor. Genau. Und ihr kennt euch schon aus. Ja, ich singe über Computerspiele und Themen, die aus dem Nerd-Geek-Bereich kommen. Und das erste Lied, mit dem ich anfangen will, heißt Masters of the Universe, falls ihr das noch erkennt.

Genau. Danke fürs Schreien, danke fürs Dasein. Ich höre mein Gitar leider gar nicht von da. Vielleicht kann man das Gesamtsignal einfach lauter machen, da gefällt mir. Okay, wenn es unten nicht auffällt, fällt es mir auch nicht auf. Was euch vielleicht auffällt, ist, meine Stimme wird automatisch lauter, wenn man durch ein Mikrofon redet, sehr cool. Und die Gitarre ist nicht um einen Halbton, sondern um einen ganzen Ton runtergestimmt. Und ich spiele die ganz tiefen Lieder von mir, also die tiefen im stimmlichen Sinne, weil das Einzige ist, was geht. Ich wollte eigentlich eben Rock-Songs hier spielen, mit so einem, ich habe so ein Backing-Track-Pedal, wo Schlagzeug rauskommt und so weiter. Und ich habe es probiert die letzten Tage und ich bin nicht einmal ansatzweise raufgekommen. Das heißt, ihr müsst mit dem alten Jürgen auskommen, der Akustikgitarre spielt. Genau, Prost auf jeden Fall mal. Genau. Und wir haben eh schon geredet über die I Like Sci-Fi Show. Es geht aber dann nicht nur um Spiele und Musik, sondern auch um Filme. Und eines von meinen Lieblingsgenres aus dem Filmbereich sind Horrorfilme. Und mir hat immer sehr interessiert, was mit den Leuten passiert, die in Horrorfilmen überleben oder wie die Nebendarsteller von Horrorfilmen, wie die das Ganze mitkriegen. Und ich habe eine sogenannte Horror-Anthologie geschrieben, also drei Lieder, die drei verschiedene Themen über Horrorfilme behandeln. Das erste Lied, da geht es um die klassischen Horrorfilmfehler, wo man in die falsche Richtung geht und dann stirbt. Das zweite Lied geht um das Trauma nach einem Horrorfilm. Das heißt, man hat überlebt, aber man ist völlig traumatisiert im Prinzip vom Monster, vom Schlachten und vom Blut und so weiter. Und das dritte Lied, das wollte ich, dass fröhlich ist, weil ich habe eher traurige Lieder und ich wollte dann ein fröhliches Lied. Und da hat man gedacht, okay, über wen konnte das singen? Und ich habe mich entschlossen, es geht um das Monster. Quasi der Blick vom Monster oder vom Mörder oder von der Mörderin. Und der Song heißt You Smile Like Christopher Walken. Und der geht so.

Danke, selber geile Sau. Danke, danke. Und Suspiria, falls ihr den nicht kennt, ist einer von den ärgsten, gestörtesten Horrorfilmen, der alte und der neiche, aber sehr empfehlenswert. Ich habe ihn bis heute nicht verstanden, ich weiß nicht, ob man verstehen kann, aber ein super Horrorfilm. Genau, und jetzt geht's weiter. Ich habe ein bisschen eine Gegenveranstaltung da hinten, aber ich sehe genau auf dieses Urforanomarkt-Ding. Aber ich habe auf jeden Fall Unterhaltung da. Ja, es geht noch. Der nächste Song ist wieder über eine Serie. Ich bin ein großer Supernatural-Fan. Das ist eine Serie über zwei monsterjagende Brüder in einem coolen Auto, die Classic Rock hören. Und der Grundtenor von der Serie ist so lustig hart irgendwie, aber es schwingt immer so ein bisschen eine Traurigkeit mit von den zwei Brüdern, weil die suchen eigentlich Heimat und sie finden es nicht. Und ich habe den Song The Winchester Dilemma genannt, weil das ist genau das, was ein Problem ist. Sie haben dieses Riesendilemma, dass sie keine Heimat finden. Und genau, Song aus The Winchester Dilemma. Es geht noch.

Danke, danke. Ich muss jetzt doch schnell nachstimmen, weil sich das Wetter ändert. Jetzt ist gerade eine riesige Wolke vorgefahren, wie sagt man da? Und ich rede einfach weiter. Ich versuche das zu stimmen, das ist eh so ein Multitasking-Ding. Okay, es funktioniert vielleicht doch nicht. Das Einzige, was ich noch sagen möchte, war während dem Stimmen, ist, dass ich genau weiß, dass ihr Covers auch hören wollt, genauso wie ich immer Covers hören möchte. Und ich habe so, okay, ich glaube, es passt. Ich habe ich weiß nicht, ob das ein Mantra ist oder ein Dogma, nein, ich glaube, es ist ein Dogma, dass 1994 die besten Alben oder die beste Musik rauskommen ist. Also zwischen 91 und 94, ich habe da schon, glaube ich, 2 Sendungen drüber gemacht und ich spüre jetzt ein Medley ungefähr aus dieser Zeit. Das geht so und es ist ein bisschen länger. Und der dritte Song ist, ich werde versuchen, ich weiß nicht, ob ich ganz aufgekommen, aber es ist für mich der schönste, beste Song, der jemals rausgekommen ist. Und genau, dazwischen sind 2 andere Songs.

Alice in Chains ist, ich höre sehr viele die Seiten, ich glaube, also das Lied ist, ich bin kein gläubiger Mensch, aber wenn es irgendwas Höheres gibt, dann ist das Lied so irgendwie runtergekommen. Es ist einfach ein Daumen. Genau, ich schaue gerade auf meine Liste. Okay, nächstes Lied, wieder um einen Film, es heißt Jurassic Park. Und der Film war auch so ein bisschen wegweisend. Ich glaube, das kommt auch in irgendeiner Folge von der Alex Seife Show vor. Ich muss einmal auf die Uhrzeit schauen. Okay, das schaut gut aus. Weil der so gut gelungen hat im Kino und weil der so der erste, ich weiß nicht, wie ich das beschreiben soll, so ein Film, der perfekt ist, wo man nicht mehr gewusst hat, okay, sind das jetzt Kinoeffekte? Also diese Dinosaurier schauen heute noch echt aus. Aber das wirklich Spannende an dem Film war, für mich zumindest als Kind, als Zwölfjähriger, der null Erfahrung gehabt hat mit Liebe vielleicht schon, aber mit Beziehungsliebe so in der Richtung. Ich habe dieses Teufelsdreieck zwischen Jeff Goldblum, Sam Neill und Laura Dern nicht gecheckt, dass die drei, dass da was passieren hätte können oder passiert ist vielleicht, wer weiß. Und als Erwachsener bin ich draufgekommen, um was da geht eigentlich. Und der Song geht genau um das. Und jetzt höre ich auf, weil sonst wird es schmutzig. Der Song heißt Jurassic Park.

Jurassic Park. Perfekt. Ich muss mich nur kurz entschuldigen, obwohl mir einmal ein semi-berühmter Musiker gesagt hat, tu dich niemals entschuldigen. Ich weiß nicht einmal mehr, wie das war, aber er war irgendwie wichtiger und so. Man darf sich auf der Bühne nicht entschuldigen, aber ich muss mich entschuldigen, weil ich habe zweimal versucht, drauf zu singen und es funktioniert einfach nicht. Das ist Entschuldigung. Aber eigentlich ist es echt wahrscheinlich eh wurscht. Ich trinke jetzt nochmal bei meinem Bier und dann komme ich zum letzten Lied, das ein bisschen ein ruhigeres Lied ist, aber ich glaube, das ist ein ganz guter Rauswerfer sozusagen. Der Song heißt The Ballad of Jesse Pinkman und ich erkläre euch, warum der so heißt. Danke, danke, danke. Und vielleicht nur ganz kurz vorher, weil wir zuerst über Musiker geredet haben und Musikerinnen, die es schon lange machen oder die das neu machen, einfach unterstützen. Also ich da zum Beispiel eine neue Musikerin, ich sehe da ältere Musiker, ich sage es mal vorsichtig, einfach zu den Konzerten gehen, unterstützen. Es kommt immer gute Musik. Also es hört nicht auf, dass die Musik einfach gut daherkommt. Und das Zweite ist eben, freie Radiostationen auch unterstützen. Das ist gerade für uns Indies ist es super, super wichtig. Man findet da immer einen Platz. Und das heißt, ja, machen wir das gemeinsam weiter, weil die Welt wird schräger und schräger und es braucht die freien Radiostationen. Genau, und jetzt zu Jesse Pinkman. Kurzversion, die Serie Breaking Bad kennt ihr vielleicht und es hat die Figur Jesse Pinkman gegeben und ich erzähle immer dieselbe Geschichte, ich versuche es immer anders zu formulieren, aber im Grunde geht es darum, wie die Serie vorbei war, habe ich das psychisch nicht bock, dass der Typ so arg behandelt worden ist und einfach das überhaupt nicht gut überstanden hat. Also so ganz klassisch horrorfilmmäßig Trauma. Und ich habe mir eine Woche lang sämtliche YouTube-Interviews mit dem Schauspieler angeschaut, damit ich verstehe, dass es dem gut geht. Und das, was mich geheilt hat, und jetzt kommt der Punkt, war Musik, weil ich habe dann ein Lied geschrieben über das. Und das war dann meine Genugtuung oder mein... Das war die Heilung im Prinzip und das ist mein Punkt. Musik ist immer die Heilung. Musik ist der Schlüssel für alles.

0: 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Peace für Jesse Pinkman. Ich wünsche euch jetzt viel Spaß mit FS2. Ich glaube, es kommt nur ein Interview. Unterstützt Musikerinnen und Musiker, unterstützt freie Radiostationen und alles, was cool ist. Ich bin der Jürgen Kidder-Kate von der Alex Seifel Show. Ich glaube, das war's. Dankeschön.
1: Na ja, dann schauen wir mal, ob wir da im ähnlichen Niveau anschließen können. Wir werden unser Bestes geben. Ich darf mich da mit vier Herren vor der Bühne ein bisschen auf diesen bunten Stühlen setzen und werde jetzt nur ein bisschen über Musik plaudern dürfen. Ich darf euch bitten, das blaue Mikro gehört euch. Ich sehe schon, da ist in demokratischer Art und Weise der erste Sprecher gewählt worden. Also, wir haben es schon gehört. Ich sitze da gemeinsam mit FS2 und ich muss euch ganz ehrlich sagen, wie ich gehört habe, ich moderiere Interview FS2 und habe mir ein Logo angeschaut, habe ich mir gedacht, komisch, es erinnert mich an Fernsehen und an Radio, weil es im FM4-Logo auch sehr ähnlich ist. Jetzt ist das für mich die erste Eselsbrücke. Wen ist denn das eingefallen für euch?
2: Ja, das Logo ist mir eingefallen. Ich glaube, FM4 hat uns das nachgemacht. Das macht aber nichts. Und FS2, ja, ursprünglich waren wir nur zu zweit. Der Stefan und ich, wir haben beide die gleichen Initialen. F und S sind zu zweit gewesen damals. Darum, das hat mit dem Fernsehen auch nichts zu tun gehabt.
1: Sehr gut, das ist dann praktisch ein versteckter Hinweis, der keiner ist. Das ist auch gut. Ich habe zuerst, wie ich mit dem Jürgen geredet habe und den Namen Industriegigant ins Spiel gebracht habe, von der Seite eine johlende Stimmung gehört. Kann das vielleicht sein, dass das mit der Örtlichkeit zum Tor hat, wo ihr eure Wurzeln habt?
3: Ich hab das schon mal gespielt, das habe ich voll abgeschrien.
1: Sehr gut.
4: Aber ja, in Imse war es bekannt, dass die Firma in Imse ist, ja, genau.
1: So, gut. Ja, genau. Kurze Exkursion zum Videospiel. Nein. Aber kommen wir wieder zurück zur Musik. Wir haben jetzt da ganz tolle Lieder gehört in englischer Sprache. Bei euch muss ich jetzt nicht so lange überlegen, was ihr da singt, weil ich euch ziemlich gut verstehe. Und zwar, ihr singt in erster Linie in Mundart. War das für euch von Anfang an klar, dass ihr in Mundart singen wollt? Oder habt ihr die ersten Gehversuche?

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0: Yeti.
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0: Es ist Samstag, der 4. Juli. Willkommen im Wochenende. Was es in der nächsten Woche so alles zu erleben gibt, folgt jetzt in unseren Veranstaltungsempfehlungen. Das nächste Treffen der Feuerfrauen Oberösterreich findet kommenden Dienstag am 7. Juli im Sozial- und Beratungszentrum Bad Ischl statt. Wechseljahre, Fluch oder Segen? Birgit, 57 Jahre jung und selbst betroffen, gründete die regionale Initiative Feuerfrauen Oberösterreich. Ziel ist es, einen geschützten Raum für Austausch, Wissen und gegenseitige Stärkung zu schaffen. Die monatlichen Treffen finden jeweils am ersten Dienstag im Sozial- und Beratungszentrum Bad Ischl statt. Neben moderierten Gesprächsrunden sind auch Fachvorträge in den Bereichen Gynäkologie, Psychologie und Ernährung geplant. Das Treffen der Feuerfrauen Oberösterreich, kommenden Dienstag, den 7. Juli im Sozial- und Beratungszentrum Bad Ischl. Mehr Informationen gibt es auf der Website feuerfrauen.at. Die öffentliche Bibliothek der Gemeinde Strobl lädt zum Lesefest 2026 ein. Kommenden Mittwoch, den 8. Juli ab 19 Uhr. Die österreichischen AutorInnen Patricia Brooks, Bettina Balacker, Malte Borsdorf, Lydia Mischkulnik und Luis Stabauer lesen aus ihren Werken. Musikalisch begleitet wird der Abend vom Klarinettenensemble Holzklang und die Moderation übernimmt Erika Kronabitter. Der Eintritt ist frei und für das gemütliche Beisammensein stehen Getränke und Knabbereien bereit. Übrigens, die öffentlichen Bibliotheken zwischen Wolfgangsee und Hallstättersee pflegen eine intensive Zusammenarbeit und gestalten gemeinsam eine bunte, ganz unterschiedliche und regional bezogene Sendereihe namens Aufblattelt. Die Sendung ist jeden dritten Sonntag im Monat um 18 Uhr zu hören und die Wiederholung am darauffolgenden Donnerstag um 13 Uhr. Mehr Informationen dazu gibt es auf unserer Website freiesradio.at. Die Vöcklerbruck Vintage Band spielt nächsten Freitag, den 10. Juli, im Gastgarten des Stadtwirtbruck. Mehr dazu jetzt von Christian.
3: Hallo, da ist der Havle Christian. Ich möchte euch auf ein lässiges Konzert aufmerksam machen. Am Freitag, 10. Juli um 20 Uhr, spielt die Vöcklerbruck Vintage Band im Gastgarten vom Stadtwirtbruck in Vöcklerbruck. Die Mini-Big Band besteht aus 9 Personen. Gemeinsam mit der Rhythmusgruppe und 4 Bläsern performt unsere tolle Sängerin Nicola. Zu hören sind Songs aus den Genres Blues, Jazz, Latin und Soul. Bei Interesse gleich Plätze reservieren. Wo? Beim Stadtwirt Bruck unter der Nummer 076 72 4 mal die 3 und 1 mal die 8. Bis bald!
0: Das war unser Kalender für heute. Wie gewohnt geht's am Montag mit unserem Kinokalender weiter. Ein erholsames Wochenende voller schöner Erlebnisse wünscht Bastian Mateka.
4: Bleib heute halt nur ein Zeitl da, da gefallen sie sich bestimmt und ich hab im Kalender geschaut, heute geht der Wind.
5: Einiges auf die Ohren kriegen für euch. In bester Art und Weise natürlich. Danke.
6: Danke, Silvia.
7: Thank you.

0: Ja, willkommen zurück hier im Live-Studio, das wir heute auf die grüne Wiese verlagert haben, hier im Freien Radio Salzkammergut. Wer da draußen von den Hörerinnen und Hörern an den Radiogeräten sich gewundert hat, was da los war und zuschalten wollte. Wir hatten kurz ein bisschen technische Schwierigkeiten und wurden ein bisschen rausgeworfen, aber wir sind wieder da, um uns zu verabschieden und um uns zu bedanken. Ich bedanke mich gleich mal bei Manuel Kreuzer und bei FS2 und bei Jürgen Brunner, der I Like Sci-Fi Show alias Kid Arcade, die die letzte Stunde bestritten haben, hier live aus dem Park der Kurdirektion beim Stadtfest in Bad Ischl.
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0: Das war die Stimme im öffentlichen Raum. Wir hören uns wieder auf den Frequenzen des Freien Radios Salzkammergut. Danke fürs Zuhören.
1: Bye-bye.

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1: Das Spinnen hat mich eigentlich in eine gute innere Ruhe versetzt. In eine gute innere Ruhe.

0: Das Schaf wird geschoren. Dann wird die Wolle, die noch sehr viel Schaffett enthält, gewaschen und entweder händisch kardiert, gekämmt.
1: Im Mundart verwendet bei uns auch das Wort Kardatsch.
0: Wird über eine große Walze,
1: sodass die Wolle fein verteilt wird und ein weiches Vlies ergibt, das sich dann am Spinnrad schön

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1: Hallo, Gesang. Ich möchte Ihnen wieder mal zu Big Simes kleiner Hip-Hop-Stunde begrüßen. Von und mit Big Sime. Falls ihr es gehört habt, ein bisschen verkühlt bin ich. Aber ja, ich möchte Ihnen im neuen Jahr gleich begrüßen mit einem neuen Platten, den ich mir bestellt habe. Nämlich von den Jazz Spastics. Ich weiß nicht, ob das wen was sagt. Das Album heißt The Product. Und da habe ich jetzt vor mir liegen das Remix-Album. Das ist in Blau und in Schwarz rausgekommen. Ich habe mir beide bestellt, weil es so geschickt war. Und da möchte ich euch jetzt gleich mal 6 Nummern hintereinander vorstellen. Die erste ist Power of the Tongue featuring Zach. Falls Dan wer kommt, der ist, erkennt, der ist von The Nonce. Da ist auch gerade wieder ein altes Album von denen rausgekommen und das hat mir auch zugelegt. Ziemlich leiwand. Oh ja, die nächste Nummer ist dann Dump, gefolgt von Move, Delicious, Frequency und nur einer. Aber die weiß ich jetzt gerade nicht auswendig. Ja, so geht das Ganze los heute. Möchte ich jetzt gar nicht recht viel mehr nur sagen. Werde mich nachher nicht nochmal melden.

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Ja, sodala, da bin ich wieder. Jetzt möchte ich eigentlich die Beat Geeks to Go vorstellen, falls das wenn was sagt. Das ist eine Compilation, da ist der fünfte Teil rausgekommen. Die ersten drei, vielleicht sogar die ersten vier Teile waren 7 Inch, jetzt ist es mittlerweile schon eine 10 Inch. Ich habe leider nicht jeden Teil, aber dann haben wir doch den gönnen wir. Da sind immer von bekannten deutschen Produzenten, Künstler, verschiedenste Nummern um, also meistens Beats halt natürlich, wenn schon Beat Geeks heißt. Und heute der Teil sind diesmal zwei Nummern von Eloquent,

Ja. Und jetzt kommen wir zum Louis Parker, mein guten alten Freund. Ein guter Produzent, also mir persönlich taugt das sehr, ist ein guter Produzent, finde ich. Macht in letzter Zeit wieder sehr viel und hat ein Album ausgebracht. Fragment of the Glass heißt das. Und da habe ich mir das Instrument, also die Instrumentalscheiben dazu gekauft. Da ist eine limitierte 10 Inch dabei. Und die kommt jetzt für euch. Die habe ich mir gedacht, die gönne ich euch heute. Ja, und ansonsten kann ich nicht empfehlen. Louis Parker, alles was findet. Mir taugt er als Produzent sehr, hat einige Alben, wo er drauf gerappt hat. Ja, check it out now. Sag ich einmal. Und check it this out now.

0: So, das war's jetzt wieder. Wünsche irgendwas, bis in 2 Wochen. Falls irgendwer Wünsche oder Anregungen oder irgendwas hat, bitte cdv@gmx.at und vielleicht hört dann die eine oder andere Nummer dann in 2 Wochen schon. Peace out.
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jemand, der den Österreichern sagt, wie sie in Wahrheit sind, nämlich unerträglich und ein Volk voller Kleinheit und widerwärtiger Eigenschaften. Ein Volk, unter denen sich der Künstler Thomas Bernhard befindet und in großartiger Weise allen sagt, wie sie in Wahrheit sind.

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